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1: Um 3 Uhr mit Wolfgang Berger. Die Bundeswehr stellt ein eigenes Drohnenregiment auf. Wer sich zu Lande durchsetzen wolle, müsse den Kampf mit unbemannten Systemen beherrschen, sagte Verteidigungsminister Pistorius. Aus der Nachrichtenredaktion Gisela Former.
2: Verteidigungsminister Pistorius äußerte sich auf dem niedersächsischen Truppenübungsplatz Bergen zu dem Thema. Demnach wird der Verband aus bis zu 600 Männern und Frauen bestehen. Er könne Reichweiten bis zu 500 Kilometern abdecken. Das Drohnenregiment soll auch mit den neuen Kamikaze-Drohnen ausgerüstet sein, die Bundeswehr gerade erprobt. Der neue Verband wird offenbar Teil der 10. Panzerdivision werden, zu der auch die zum Schutz der NATO-Ostflanke in Litauen stationierte Panzerbrigade 45 gehört. Die Einführung von Drohnen ist auch eine Lehre aus dem Verlauf des Kriegs in der Ukraine.
1: 3/4 der Bevölkerung in Deutschland halten die Maßnahmen der Bundesregierung gegen die hohen Energiepreise für unzureichend. Das zeigt eine repräsentative Umfrage von Infratest DIMAP für den ARD-Deutschland-Trend. Darin gaben 74% an, dass die schwarz-rote Koalition zu wenig gegen die Teuerung tut. Beim neuen Tankrabatt ist das Meinungsbild gespalten. 47% halten ihn für richtig, fast ebenso viele für falsch. Der Tankrabatt gilt seit gestern bis Ende Dezember. Ein Tanker ist nach Angaben des britischen Militärs in der Straße von Hormus von einem Geschoss getroffen worden. Das Schiff sei daraufhin brandgeraten, teilte die Seehandelsaufsicht der britischen Marine mit. Die Besatzung ist demnach in Sicherheit. Bislang bekannte sich niemand zu dem Angriff. Die deutsche Fußballnationalmannschaft hat in München ihren ersten Sieg unter Bundestrainer Klopp gefeiert. Im 3. Spiel der Nations League setzte sich das DFB-Team mit 2:0 gegen Serbien durch. Aus München Michael Augustin.
3: Der erste Sieg des neuen Bundestrainers Jürgen Klopp, ein hochverdienter Erfolg. Das deutsche Team gab mehr als 20 Torschüsse ab, darunter riesengroße Chancen. Am Ende, und das ist ein kleiner Makel, aber nur 2 Treffer. Der erste durch Tom Bischoff, Ende der ersten Halbzeit, der zweite durch Florian Wirtz nach gut einer Stunde. Serbien war ein schwacher Gegner, beschränkte sich nur auf die Defensive. Anders als gegen Griechenland fand die DFB-Elf diesmal Lösungen und Lücken. Die deutsche Mannschaft ließ den Ball gut laufen und wurde mit viel Beifall verabschiedet. Sonntag geht es in der Nations League mit dem Rückspiel in Griechenland weiter.
1: Das waren die Nachrichten. Das Wetter in Deutschland. Viele Wolken und gebietsweise Regen, Nebel möglich. Minimal 15 bis 8 Grad. Tagsüber ostwärts abziehender Regen, später von Westen her freundlicher mit Sonne. Höchstwerte 15 Grad im Erzgebirge bis 24 Grad am Oberrhein. Am Sonnabend ein Wechsel aus Sonne und Wolken. Vereinzelt sind Schauer möglich, 19 bis 25 Grad. Am Sonntag im Westen wechselnd bewölkt, im Süden und Osten Schauer möglich, 17 bis 24 Grad. Es ist 3:03 Uhr.
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1: Um 4 Uhr mit Wolfgang Berger. Die Bundeswehr stellt ein eigenes Drohnenregiment auf. Wer sich zu Lande durchsetzen wolle, müsse den Kampf mit unbemannten Systemen beherrschen, sagte Verteidigungsminister Pistorius. Aus der Nachrichtenredaktion Gisela Former.
2: Verteidigungsminister Pistorius äußerte sich auf dem niedersächsischen Truppenübungsplatz Bergen zu dem Thema. Demnach wird der Verband aus bis zu 600 Männern und Frauen bestehen. Er könne Reichweiten bis zu 500 Kilometern abdecken. Das Drohnenregiment soll auch mit den neuen Kamikaze-Drohnen ausgerüstet sein, die die Bundeswehr gerade erprobt. Der neue Verband wird offenbar Teil der 10. Panzerdivision werden, zu der auch die zum Schutz der NATO-Ostflanke in Litauen stationierte Panzerbrigade 45 gehört. Die Einführung von Drohnen ist auch eine Lehre aus dem Verlauf des Kriegs in der Ukraine.
1: Reisende auf der Bahnstrecke zwischen Hannover und Berlin müssen sich von heute an auf deutlich längere Fahrzeiten einstellen. Wegen einer umfassenden Sanierung ist die Strecke für 14 Monate komplett gesperrt. Die Fernzüge werden über Braunschweig und Magdeburg umgeleitet und brauchen deshalb rund 80 Minuten länger als bislang. Das betrifft auch die Verbindungen zwischen Berlin und Nordrhein-Westfalen, die über Hannover fahren. Wer von der Bundeshauptstadt aus nach Düsseldorf will, braucht nun regulär rund 5,5 Stunden. In Frankreich sind bei den Schülerprotesten inzwischen fast 2000 Menschen festgenommen worden. Den meisten wird laut Innenministerium Gewalt, etwa gegen Einsatzkräfte, vorgeworfen. Mehr als 300 Polizisten wurden demnach verletzt. Die Schülerinnen und Schüler protestieren seit Tagen gegen Lehrermangel, marode Schulgebäude und fehlende Ausstattung. Aktionen gibt es an fast jeder dritten weiterführenden Schule. Inzwischen haben sich auch Studierende angeschlossen und Hochschulstandorte blockiert. Die deutsche Fußballnationalmannschaft hat in München einen Sieg gegen Serbien gefeiert. Im dritten Spiel der Nations League setzte sich das DFB-Team mit 2:0 durch. Aus München Michael Augustin.
3: Der erste Sieg des neuen Bundestrainers Jürgen Klopp, ein hochverdienter Erfolg. Das deutsche Team gab mehr als 20 Torschüsse ab, darunter riesengroße Chancen. Am Ende, und das ist ein kleiner Makel, aber nur 2 Treffer. Der erste durch Tom Bischoff, Ende der ersten Halbzeit, der zweite durch Florian Wirtz nach gut einer Stunde. Serbien war ein schwacher Gegner, beschränkte sich nur auf die Defensive. Anders als gegen Griechenland fand die DFB-Elf diesmal Lösungen und Lücken. Die deutsche Mannschaft ließ den Ball gut laufen und wurde mit viel Beifall verabschiedet. Sonntag geht es in der Nations League mit dem Rückspiel in Griechenland weiter.
1: Das waren die Nachrichten. Das Wetter in Deutschland: tagsüber ostwärts abziehender Regen, später von Westen her freundlicher mit Sonne. Höchstwerte 15 Grad im Erzgebirge bis 24 Grad am Oberrhein. Morgen ein Wechsel aus Sonne und Wolken, vereinzelt Schauer möglich, 19 bis 25 Grad. Am Sonntag nach Westen wechselnd bewölkt, im Süden und Osten einzelne Schauer möglich. Es ist 4.03 Uhr.
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1: Um 5 Uhr mit Wolfgang Berger. Die Bundeswehr stellt ein eigenes Drohnenregiment auf. Wer sich zu Lande durchsetzen wolle, müsse den Kampf mit unbemannten Systemen beherrschen, sagte Verteidigungsminister Pistorius aus der Nachrichtenredaktion Gisela Former.
2: Verteidigungsminister Pistorius äußerte sich auf dem niedersächsischen Truppenübungsplatz Bergen zu dem Thema. Demnach wird der Verband aus bis zu 600 Männern und Frauen bestehen. Er könne Reichweiten bis zu 500 Kilometern abdecken. Das Drohnenregiment soll auch mit den neuen Kamikaze-Drohnen ausgerüstet sein, die Bundeswehr gerade erprobt. Der neue Verband wird offenbar Teil der 10. Panzerdivision werden, zu der auch die zum Schutz der NATO-Ostflanke in Litauen stationierte Panzerbrigade 45 gehört. Die Einführung von Drohnen ist auch eine Lehre aus dem Verlauf des Kriegs in der Ukraine.
1: Reisende auf der Bahnstrecke zwischen Hannover und Berlin müssen sich von heute an auf deutlich längere Fahrtzeiten einstellen. Wegen einer umfassenden Sanierung ist die Strecke für 14 Monate komplett gesperrt. Die Fernzüge werden über Braunschweig und Magdeburg umgeleitet und brauchen deshalb rund 80 Minuten länger als bislang. Das betrifft auch die Verbindungen zwischen Berlin und Nordrhein-Westfalen, die über Hannover fahren. Wer von der Bundeshauptstadt aus nach Düsseldorf will, braucht nun regulär rund 5,5 Stunden. In Frankreich sind bei den Schülerprotesten inzwischen fast 2000 Menschen festgenommen worden. Den meisten wird laut Innenministerium Gewalt, etwa gegen Einsatzkräfte, vorgeworfen. Mehr als 300 Polizisten wurden demnach verletzt. Die Schülerinnen und Schüler protestieren seit Tagen gegen Lehrermangel, marode Schulgebäude und fehlende Ausstattung. Aktionen gibt es an fast jeder dritten weiterführenden Schule. Inzwischen haben sich auch Studierende angeschlossen und Hochschulstandorte blockiert. Die deutsche Fußballnationalmannschaft hat in München einen Sieg gegen Serbien gefeiert. Im dritten Spiel der Nations League setzte sich das DFB-Team mit 2:0 durch. Aus München Michael Augustin.
3: Der erste Sieg des neuen Bundestrainers Jürgen Klopp, ein hochverdienter Erfolg. Das deutsche Team gab mehr als 20 Torschüsse ab, darunter riesengroße Chancen. Am Ende, und das ist ein kleiner Makel, aber nur 2 Treffer. Der erste durch Tom Bischoff Ende der ersten Halbzeit, der zweite durch Florian Wirtz nach gut einer Stunde. Serbien war ein schwacher Gegner, beschränkte sich nur auf die Defensive. Anders als gegen Griechenland fand die DFB-Elf diesmal Lösungen und Lücken. Die deutsche Mannschaft ließ den Ball gut laufen und wurde mit viel Beifall verabschiedet. Sonntag geht es in der Nations League mit dem Rückspiel in Griechenland weiter.
1: Das waren die Nachrichten. Das Wetter in Deutschland. Tagsüber ostwärts abziehender Regen, später von Westen her freundlicher mit Sonne. Höchstwerte 15 Grad im Erzgebirge bis 24 Grad am Oberrhein. Morgen ein Wechsel aus Sonne und Wolken, vereinzelt Schauer möglich, 19 bis 25 Grad. Am Sonntag im Westen wechselnd bewölkt, im Süden und Osten einzelne Schauer möglich. Es ist 5:03 Uhr.
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1: Um 6 Uhr mit Raik Steingasser. Der Fraktionschef der Linken im Bundestag, Sören Pellmann, ist nach eigenen Angaben der sogenannten Roten Hilfe beigetreten. Der Leipziger Politiker sagte der deutschen Presseagentur, die Nichtregierungsorganisation sei wichtig, wenn es um faire Gerichtsverfahren gehe. Das gelte vor allem dann, wenn sich die betroffenen Anwälte nicht leisten könnten. Der Verfassungsschutz stuft den Verein als linksextremistisch ein. Der Extremismusforscher Hendrik Hansen sagte dem MDR, daraus dürfe man aber nicht folgern, dass jedes Mitglied der Roten Hilfe ein Linksextremist sei. Die Stiftung Warentest sieht wegen der neuen Regeln für die Pflegeversicherung Handlungsbedarf. Finanzexpertin Barbara Brückmann sagte dem MDR, Leistungen würden reduziert oder umgeschichtet. Ansprüche sollten daher jetzt angemeldet werden. Wer beispielsweise bis Ende Dezember einen Pflegegrad beantrage, werde noch nach den bisherigen Regeln begutachtet. Ab dem kommenden Jahr würden die Anforderungen für die Pflegegrade 1 bis 3 steigen. Auf der Bahnstrecke Berlin-Hannover fahren seit dem frühen Morgen keine Züge mehr. Die Deutsche Bahn teilte mit, die Strecke sei für eine Generalsanierung in den kommenden 14 Monaten außer Betrieb genommen worden. Fernzüge werden über Magdeburg und Braunschweig umgeleitet und brauchen rund 80 Minuten länger. Stendal und Wolfsburg werden vom Fernverkehr abgekoppelt. Im Regionalverkehr fahren Ersatzbusse. Auf der Strecke sollen Weichen, Gleise und Oberleitungen sowie rund 2 Dutzend Bahnhöfe erneuert werden. Der langjährige Chef des Apolda Kunsthauses Hans-Jürgen Giese ist tot. Wie die Familie dem MDR jetzt bestätigte, starb er am Mittwoch nach schwerer Krankheit im Alter von 76 Jahren. Giese hat die Kulturlandschaft in und um Apolda maßgeblich geprägt. Er war zuerst Kulturamtschef im Landratsamt, später dann Vorsitzender des Kunsthausvereins. Er initiierte auch den Apolda European Design Award, der regelmäßig Designtalente aus ganz Europa nach Apolda bringt. Außerdem überzeugte er namhafte Leihgeber und holte so Werke von Rembrandt, Warhol und Picasso in die Stadt. Bundestrainer Jürgen Klopp hat mit der deutschen Fußballnationalmannschaft seinen ersten Sieg gefeiert. In der Nations League besiegte die DFB-Auswahl in München Serbien mit 2:0. Die Tore erzielten Tom Bischoff und Florian Wirtz. Das waren die Nachrichten.
2: Das Wetter für die MDR-Schlagerwelt. Heute am Freitag wird es wechselnd bis stark bewölkt und gebietsweise gibt es auch Regen. In Ostsachsen anfangs schon Sonne und später auch von Westen her freundlicher mit Sonne bei 16 bis 21 Grad. Morgen zunächst gebietsweise Frühnebel, danach wird es wechselnd bewölkt mit Sonne. Es bleibt meist trocken und warm und am Sonntag dann etwas ungemütlicher mit einigen Schauern oder Gewittern und etwas sinkender Temperatur.
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3: Mit Andreas Kallwitz einen schönen Freitagmorgen wünsche ich Ihnen. Und Sie wissen ja, Freitag heißt Freitag. Wir freuen uns aufs anstehende Wochenende. Und jetzt auf Juliane Werding.

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1: Mit Andreas Kalwitz und mit Musik aus Österreich. Hier kommt Petra Frey.

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1: Heute von Ulrike Lünn aus Chemnitz.
2: Auf meinem Frühstückstisch steht ein Salzstreuer. Oft streue ich damit ein paar Körner aufs Ei, eine Prise ins Essen. Salz ist billig und überall zu bekommen. Meistens denke ich gar nicht darüber nach. Aber ausgerechnet Salz wurde einmal zum Zeichen eines gewaltigen politischen Kampfes. Heute vor 157 Jahren, am 2. Oktober 1869, wurde Mahatma Gandhi geboren. Er kämpfte für die Unabhängigkeit Indiens und dabei setzte er auf ein Prinzip, das sein Leben prägte: Gewaltlosigkeit. 1930 hatten die britischen Kolonialherren ein Monopol auf Salz. Die Menschen in Indien durften Salz nicht einfach selbst herstellen, nicht einmal aus dem Meer. Sie mussten es bei den Briten kaufen und dafür eine Steuer zahlen. Das traf vor allem arme Menschen, denn Salz brauchte jeder. Gandhi wollte dieses Gesetz nicht länger hinnehmen und er entschied sich, dagegen zu protestieren. Gemeinsam mit einigen Anhängern machte er sich zu Fuß auf den Weg zum Meer. Rund 380 Kilometer, mehrere Wochen waren sie unterwegs und von Tag zu Tag schlossen sich immer mehr Menschen an. Als Gandhi schließlich die Küste erreichte, tat er etwas denkbar Einfaches. Er nahm Salz vom Boden auf. Damit brach er ganz bewusst das britische Gesetz. Keine Waffe, keine Gewalt, nur eine Handvoll Salz. Und ein Zeichen von gewaltiger Kraft. Mich fasziniert diese Geschichte. Auch weil ich selbst oft denke, Veränderung müsste groß anfangen. Mit vielen Menschen, viel Einfluss, am besten mit einer überzeugenden Idee. Und dann frage ich mich, was kann ich allein schon bewirken? Jesus scheint den Menschen mehr zuzutrauen. In der Bibel sagt er zu ihnen: Ihr seid das Salz der Erde. Salz ist klein, unscheinbar, aber es wirkt, sobald es sich einmischt. Das macht mir Mut. Auch ich kann etwas verändern, wenn ich mich einmische.
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Ja, was die Hängematte für eine Länge hatte. Chris Dirk schwärmt da von ihrem Sommerurlaub. Einen schönen guten Morgen wünsche ich. Mit ihrer MDR Schlagerwelt kommt sie ganz entspannt in diesen Freitag. Gleich gibt es die 7-Uhr-Meldungen und wir hören uns danach wieder. Bis dahin habe ich Onkel Jürgen für Sie. Jürgen Drews.

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1: Um 7 Uhr mit Raik Steingasser. Der Fraktionschef der Linken im Bundestag, Sören Pellmann, ist der sogenannten Roten Hilfe beigetreten. Der Leipziger Politiker sagte der deutschen Presseagentur, die Nichtregierungsorganisation sei wichtig, wenn es um faire Gerichtsverfahren gehe. Das gelte vor allem dann, wenn sich die Betroffenen Anwälte nicht leisten könnten. Der Verfassungsschutz stuft den Verein als linksextremistisch ein. Der Extremismusforscher Hendrik Hansen sagte dem MDR, daraus dürfe man aber nicht folgern, dass jedes Mitglied der Roten Hilfe ein Linksextremist sei. Die Stiftung Warentest sieht wegen der neuen Regeln für die Pflegeversicherungshandlungsbedarf. Finanzexpertin Barbara Brückmann sagte dem MDR, Leistungen würden reduziert oder umgeschichtet. Ansprüche sollten deswegen jetzt angemeldet werden. Wer beispielsweise bis Ende Dezember einen Pflegegrad beantrage, werde noch nach den bisherigen Regeln begutachtet. Ab dem kommenden Jahr würden die Anforderungen für die Pflegegrade 1 bis 3 steigen. Auf der wichtigen Ost-West-Strecke Berlin-Hannover fahren seit dem frühen Morgen keine Züge mehr. Die Deutsche Bahn teilte mit, die Strecke sei für eine Generalsanierung bis Dezember 2027 außer Betrieb. Fernzüge werden über Magdeburg und Braunschweig umgeleitet und brauchen rund 80 Minuten länger. Stendal und Wolfsburg werden vom Fernverkehr abgekoppelt. Im Regionalverkehr fahren Ersatzbusse. Auf der Strecke sollen Weichen, Gleise und Oberleitungen sowie rund 2 Dutzend Bahnhöfe erneuert werden. Für das Chemieunternehmen Leuna Polyamid ist das Insolvenzverfahren offiziell eröffnet worden. Wie der Insolvenzverwalter mitteilte, werden die Anlagen nun schrittweise heruntergefahren. Die rund 440 Beschäftigten erhielten in diesem Monat ihre Kündigungen. Die Suche nach einem Investor war zuvor für gescheitert erklärt worden. Mit einem Festakt ist am Abend in Weimar der Ostflügel des Stadtschlosses offiziell an die Klassikstiftung übergeben worden. Der Ostflügel war in den vergangenen 8 Jahren für rund 56 Millionen Euro saniert worden. Kulturstaatsminister Wolfram Weimar sagte, das Schloss stehe seit 500 Jahren für die Widerstandsfähigkeit der Kultur. Besucher können ab heute das neu gestaltete Schlossmuseum besichtigen. Bundestrainer Jürgen Klopp hat mit der deutschen Fußballnationalmannschaft seinen ersten Sieg gefeiert. In der Nations League besiegte die DFB-Auswahl in München Serbien mit 2:0. Die Tore erzielten Tom Bischoff und Florian Wirtz. Das waren die Nachrichten.
2: Der Wetterbericht für die MDR Schlagerwelt. Heute ist es meist stark bewölkt und es regnet zeitweise in Ostsachsen aufgelockert, dort meist trocken. Im Tagesverlauf dann von Westen her Auflockerungen und es bleibt dann meist trocken. Die Höchstwerte 16 bis 21 Grad. Morgen erst gebietsweise Frühnebel, später wechselnd bewölkt, mit sonnigen Abschnitten, es bleibt trocken. Die Höchstwerte 17 bis 22 Grad.
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2: Und mit Florian Heidt. Einen schönen Freitagmorgen.

0: Na, so kommt man doch froh gelaunt in den Tag. Helene Fischer war das hier in ihrer MDR Schlagerwelt und ich wünsche Ihnen einen schönen Freitagmorgen. Und wie sage ich immer so schön, Freitag ist Freutag. Wir freuen uns aufs anstehende Wochenende. Heute ist der 2. Oktober und bis zum Wochenende ist noch ein bisschen Zeit. Wir schauen erstmal aufs Kalenderblatt. Namenstag haben heute Hermann, Jakob, Gideon, Gottfried und Balthasar, und das war der Balthasar Werner, er lebte bis 1943, war ein bayerischer Franziskanerpater, lebte 25 Jahre als Sammelbruder im Annenkloster in München und war als Pförtner seines Klosters wegen seines freundlichen und gutmütigen Charakters von allen sehr beliebt. Die Jahrestage für den 2. Oktober sind: heute ist der bundesweite Tag des Obstbrandes, dann der Tag der Reinigungskräfte, heute ist der Tag, an dem wir unserem Auto einen Namen geben sollen, und heute ist Tag des Lächelns. Und wie sagte mal Charlie Chaplin, jeder Tag, an dem du nicht lächelst, ist ein verlorener Tag.
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Michael Horn war das hier in ihrer MDR-Schlagewelt mit seinem Klassiker Es ist so schön bei dir zu sein. Ja, und es ist schön, dass Sie bei uns sind, bei der MDR-Schlagewelt. Wir begleiten Sie musikalisch durch den Tag mit Ihren Lieblingsschlagern und schauen natürlich auch aufs Wetter. Derzeit ist es ja stark bewölkt, vom Harz bis zur Börde und der Altmark. Bis zum Elbhavelwinkel regnet es, auch vom Eichsfeld über den Thüringer Wald bis nach Südthüringen. In Sachsen, da ist es noch trocken und wie sich das Wetter heute so entwickelt, gibt's gleich nach den Landesnachrichten um 19:30. Bis dahin habe ich Hendrik Bruch für Sie und davor Musik aus dem Schlagerland. Hier kommt Christine Stark.

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1: Mit Alexandra Zielinski. Im Saale-Kreis müssen die Anwohner mehrerer Orte wegen des Großbrandes in Döllnitz weiter mit Rauch- und Geruchsbelästigungen rechnen. Auch die Hinweise der Warn-Apps bleiben weiter bestehen. Das teilte Kreisbrandmeister Heller am Morgen mit. Seit dem späten Nachmittag brennt es auf dem Gelände eines Entsorgungsunternehmens. Betroffen sind eine Lagerhalle und ein Außenlager mit Chemikalien. Seit Mitternacht ist der Brand nach Angaben der Feuerwehr unter Kontrolle und es laufen noch Restlöscharbeiten. In Weimar ist der Ostflügel des Stadtschlosses am Abend offiziell an die Klassikstiftung übergeben worden. Damit endet die 8-jährige Sanierung des ersten Bauabschnitts. Zur Feierstunde sprach der Kulturbeauftragte der Bundesregierung, Wolfram Weimer. Er sagte, das Schloss stehe seit 500 Jahren für die Widerstandsfähigkeit der Kultur. Ab heute können Besucher das neu gestaltete Schlossmuseum besichtigen. Die Sanierung kostete rund 56 Millionen Euro. Die Kündigung mehrerer Tarifverträge durch den Volkswagen-Konzern sorgt für wachsenden Unmut bei den Beschäftigten. Wie der Betriebsrat im Zwickauer Werk mitteilte, hat ein Teil der Belegschaft gestern den Bericht der Geschäftsführung boykottiert. Einige hätten aus Protest die Halle verlassen. An der Betriebsversammlung von VW in Zwickau nahmen rund 3000 Beschäftigte teil. Wegen des Wettbewerbsdrucks, vor allem aus China, will VW Tarifverträge neu verhandeln. Außerdem will VW weltweit Stellen streichen und Werke schließen. Soweit die Meldungen. 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
2: Und der Wetterbericht für die MDR Schlagerwelt. Heute meist stark bewölkt und zeitweise regnet es. In Ostsachsen ist es aufgelockert, dort meist trocken. Im Tagesverlauf von Westen her dann Auflockerungen und es bleibt dann überall meist trocken. Die Höchstwerte 16 bis 21 Grad. Morgen erst gebietsweise Frühnebel, später wechselnd bewölkt mit Sonne. Es bleibt trocken bei 17 bis 22 Grad.
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2: Einen schönen guten Morgen wünsche ich jetzt mit den Flippers.

0: Hey, Baron Münchhausen, Conny Frobes war das hier in ihrer MDR-Schlagerwelt mit einem wunderschönen Klassiker. Ich wünsche Ihnen einen schönen guten Morgen und jetzt geht's um Drohnen.
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0: Die Bundeswehr will nächstes Jahr ihr erstes Drohnenregiment aufstellen. Das kündigte Verteidigungsminister Boris Pistorius auf dem Truppenübungsplatz Bergen in Niedersachsen an. Der neue Verband soll Drohnen einsetzen und gegnerische Drohnen abwehren. Für die MDR-Schlagerwelt berichtet Dietrich Karl Meurer.
2: Hintergrund sind auch die Erfahrungen aus dem Ukraine-Krieg. Verteidigungsminister Boris Pistorius sagt, die Bundeswehr verfolge die Entwicklungen dort genau und lerne täglich daraus. Der SPD-Politiker sieht unbemannte Systeme als wichtigen Teil der modernen Kriegsführung.
3: Wer sich dann durchsetzen will, der muss eben den Kampf mit unbemannten Systemen beherrschen. Daraus zieht die Bundeswehr ihre Schlüsse. Wir werden im Laufe des Jahres 27 das erste Drohnenregiment der Bundeswehr aufbauen.
2: Nach Angaben des Heeres soll der neue Verband zunächst rund 300 Soldatinnen und Soldaten umfassen. Später soll die Zahl auf 600 steigen. Einen Standort hat die Bundeswehr noch nicht festgelegt. Das Regiment soll Drohnen zur Aufklärung nutzen und gegnerische Drohnen abfangen. Pistorius beschreibt den weiteren Auftrag wie folgt.
3: Es geht nicht nur um fliegende Systeme, sondern wie wir hier gesehen haben, auch um unbemannte Landsysteme. Das Regiment wird dabei Reichweiten abdecken von der Nächstdistanz bis zu 500 Kilometern.
2: Im Drohnenregiment sollen die Soldaten auch neue Technik testen. Ihre Erfahrungen sollen schnell in die weitere Entwicklung und in die Ausbildung einfließen. Das neue Regiment soll eng mit anderen Teilen des Heeres zusammenarbeiten und Teil der 10. Panzerdivision werden. Zu ihr gehört auch die Bundeswehrbrigade in Litauen. Sie soll nach Angaben des Heeres Fähigkeiten zur Drohnenabwehr erhalten.

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1: Um 8 Uhr mit Raik Steingasser. Der Fraktionschef der Linken im Bundestag, Sören Pellmann, ist der Roten Hilfe beigetreten. Der Leipziger Politiker sagte der deutschen Presseagentur, die Nichtregierungsorganisation sei wichtig, wenn es um faire Gerichtsverfahren gehe. Das gelte vor allem dann, wenn sich die Betroffenen Anwälte nicht leisten könnten. Der Verfassungsschutz stuft den Verein als linksextremistisch ein. Der Extremismusforscher Hendrik Hansen sagte dem MDR, daraus dürfe man aber nicht folgern, dass jedes Mitglied der Roten Hilfe ein Linksextremist sei. Die Stiftung Warentest sieht wegen der neuen Regeln für die Pflegeversicherung Handlungsbedarf. Finanzexpertin Barbara Brückmann sagte dem MDR, Leistungen würden reduziert oder umgeschichtet. Ansprüche sollten deswegen jetzt angemeldet werden. Wer beispielsweise bis Ende Dezember einen Pflegegrad beantrage, werde noch nach den bisherigen Regeln begutachtet. Ab dem kommenden Jahr würden die Anforderungen für die Pflegegrade steigen. Auf der wichtigen Ost-West-Strecke Berlin-Hannover fahren seit dem frühen Morgen keine Züge mehr. Die Deutsche Bahn teilte mit, die Strecke sei für eine Generalsanierung bis Dezember 2027 außer Betrieb. Fernzüge werden über Magdeburg und Braunschweig umgeleitet und brauchen rund 80 Minuten länger. Stendal und Wolfsburg werden vom Fernverkehr abgekoppelt. Im Regionalverkehr fahren Ersatzbusse. Auf der Strecke sollen Weichen, Gleise und Oberleitungen sowie rund 2 Dutzend Bahnhöfe erneuert werden. Für das Chemieunternehmen Leuna Polyamid ist offiziell das Insolvenzverfahren eröffnet worden. Wie der Insolvenzverwalter mitteilte, werden die Anlagen nun schrittweise heruntergefahren. Die rund 440 Beschäftigten erhielten in diesem Monat ihre Kündigungen. Die Suche nach einem Investor war zuvor für gescheitert erklärt worden. Leuna Polyamid hatte im April den Geschäftsbetrieb vom insolventen Unternehmen Domo Leuna übernommen. Für die Rettung des Werkes hatte sich Sachsen-Anhalts Ministerpräsident Sven Schulze stark gemacht. Bundestrainer Jürgen Klopp hat mit der deutschen Fußballnationalmannschaft seinen ersten Sieg gefeiert. In der Nations League besiegte die DFB-Auswahl in München Serbien mit 2:0. Die Tore erzielten Tom Bischoff und Florian Wirtz. Das waren die Nachrichten.
2: Und hier der Wetterbericht für die MDR Schlagerwelt. Heute ist es meist stark bewölkt und es regnet zeitweise, nur in Ostsachsen aufgelockert, meist trocken. Im Tagesverlauf von Westen her dann Auflockerungen und dann bleibt es überall meist trocken. Die Höchstwerte 16 bis 21 Grad. Morgen am Samstag erst gebietsweise Frühnebel, später dann wechselnd bewölkt mit sonnigen Abschnitten. Es bleibt trocken. Die Höchstwerte 17 bis 22 Grad.
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2: Einen schönen Freitagmorgen wünsche ich jetzt mit Uta Bresan, die ja bald auf ihrer Musik für euch Tour ist. Mit dabei sind auch die Schlagerpiloten Mitch Keller, Sunrise und Patrick Lindner.

Bevor ich gehe, das war der Peter aus Wien, Peter Cornelius in der MDR Schlagerwelt. Ich wünsche Ihnen einen schönen guten Morgen. Ja, und bevor Sie gehen, dann packen Sie bitte heute auch den Regenschirm mit ein. Denn vielerorts starten wir mit Regen in den Tag, und mehr zum Wetter gleich aus unserem Wetterstudio. Kommen Sie gut in den Tag, in den Freitag, in den Freitag, weil wir freuen uns aufs Wochenende und begrüßen den Tag jetzt zusammen mit Hanne Haller.

0: 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Das war der Schlagertitan. Das war BB Bernhard Brink in ihrer MDR Schlagerwelt. Einen schönen guten Morgen wünsche ich Ihnen und auch Ralf Valencia in unser Wetterstudio. Ralf, wie wird denn dieser Freitag?
1: Ja, der ist auf jeden Fall erstmal relativ grau. Das heißt, wir starten wirklich mit vielen Wolken und auch mit Regen, der momentan vom Elbhavelwinkel über die Börde und den Harz und das Mansfelder Land bis nach Thüringen hereinreicht, bis nach Franken. Dieses Regenband bewegt sich mehr Richtung Norden, aber auch ganz langsam Richtung Osten. Allerdings verliert seine Wetterwirksamkeit. Das heißt, im Osten von Sachsen kommt wahrscheinlich vom Regen nicht mehr viel an. Dort werden wir eventuell im Laufe des Vormittags schon mal ein paar Auflockerungen haben. In den anderen Regionen, wo der Regen durchgezogen ist, lockert es dann auch auf. Und je nachdem, wie viel Sonne mit dabei ist, sind 17 bis 22 Grad möglich.
0: Okay, und wie sieht das Wochenende aus, Ralf?
1: In den nächsten Tagen erwartet uns dann wirklich ein sehr freundliches Herbstwetter und Sonne und Wolken wechseln sich ab. Wir starten teilweise mit Nebel oder auch mit bisschen Hochnebel, der verschwindet aber. Und die Temperaturspanne, die liegt dann morgen am Feiertag bei 17 bis 21 Grad, am Sonntag bei 17 bis 20 Grad. Und so geht es dann auch in die kommende Woche rein.
0: Danke, Ralf Valencia in unserem Wetterstudio. Und immer auf der Sonnenseite ist übrigens Sandy von Rai. Die kommt jetzt.
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1: Mit Alexandra Zielinski. Im Saale-Kreis müssen die Anwohner mehrerer Orte wegen des Großbrandes in Döllnitz weiter mit Rauch- und Geruchsbelästigungen rechnen. Auch die Hinweise der Warn-Apps bleiben weiter bestehen. Das teilte Kreisbrandmeister Heller am Morgen mit. Seit dem späten Nachmittag brennt es auf dem Gelände eines Entsorgungsunternehmens. Betroffen sind eine Lagerhalle und ein Außenlager mit Chemikalien. Seit Mitternacht ist der Brand nach Angaben der Feuerwehr unter Kontrolle und es laufen noch Restlöscharbeiten. In Weimar ist der Ostflügel des Stadtschlosses am Abend offiziell an die Klassikstiftung übergeben worden. Damit endet die 8-jährige Sanierung des ersten Bauabschnitts. Zur Feierstunde sprach der Kulturbeauftragte der Bundesregierung, Wolfram Weimer. Er sagte, das Schloss stehe seit 500 Jahren für die Widerstandsfähigkeit der Kultur. Ab heute können Besucher das neu gestaltete Schlossmuseum besichtigen. Die Sanierung kostete rund 56 Millionen Euro. Die Kündigung mehrerer Tarifverträge durch den Volkswagen-Konzern sorgt für wachsenden Unmut bei den Beschäftigten. Wie der Betriebsrat im Zwickauer Werk mitteilte, hat ein Teil der Belegschaft gestern den Bericht der Geschäftsführung boykottiert. Einige hätten aus Protest die Halle verlassen. An der Betriebsversammlung von VW in Zwickau nahmen rund 3000 Beschäftigte teil. Wegen des Wettbewerbsdrucks, vor allem aus China, will VW Tarifverträge neu verhandeln. Außerdem will VW weltweit Stellen streichen und Werke schließen. Soweit die Meldungen. 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
2: Der Wetterbericht für die MDR Schlagerwelt. Heute ist es meist stark bewölkt und es regnet zeitweise in Ostsachsen aufgelockert, dort meist trocken. Im Tagesverlauf dann von Westen her Auflockerungen und es bleibt dann meist trocken. Die Höchstwerte 16 bis 21 Grad. Morgen erst gebietsweise Frühnebel, später wechselnd bewölkt, mit sonnigen Abschnitten, es bleibt trocken. Die Höchstwerte 17 bis 22 Grad.
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2: Und ich habe jetzt Howard Carpendale für Sie. Einen schönen guten Morgen.

0: Ja, das war der Cowboy des Schlagers. Das war Tom Astor hier in Ihrer MDR Schlagerwelt. Und ich wünsche Ihnen einen schönen guten Morgen. Und morgen am Samstagvormittag ist es soweit. Dann wird feierlich in Weimar der Weimar-Preis 2026 vergeben. In diesem Jahr bekommt diese Auszeichnung eure Jugendliebe, wie sie immer sagt, Ute Freudenberg. Diese Auszeichnung würdigt ihren langjährigen Beitrag zum kulturellen Ansehen der Stadt Weimar, heißt es. Und der Preis ist natürlich auch eine Würdigung ihrer Karriere. Der MDR Schlagerwelt sagte Ute:
1: Ja, natürlich ist das eine Auszeichnung auch für meine Karriere. Aber es ist auch dafür eine Auszeichnung, dass ich mich nie aufgegeben habe, dass ich gekämpft habe, dass ich mit einer großen Verantwortung immer meinen Beruf ausgeübt habe und deswegen eine Vorbildfunktion habe. Ich glaube, es werden irgendwie alle Facetten von Ute Freudenberg ausgezeichnet. Das ist schön so.
0: Morgen Vormittag, 11 Uhr, bekommt Ute Freudenberg den Weimar-Preis 2026 überreicht. 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
1: Um 9 Uhr mit Raik Steingasser. Der Deutsche Städtetag befürchtet, dass die Pflegereform die Kommunen zusätzlich belastet. Verbandspräsident Burkhard Jung sagte den Funke-Medien, die Bundesregierung lasse die Städte erneut im Regen stehen. Der SPD-Oberbürgermeister von Leipzig kritisierte vor allem, dass der Pflegedeckel nicht komme. Dieser hätte den Eigenanteil für Pflegebedürftige begrenzt und auch die Kommunen entlastet. Jung forderte die Länder auf, das Gesetz im Bundesrat zu stoppen. Aus Protest sagte er zudem ein für heute geplantes Gespräch im Kanzleramt ab. Die wichtige Ost-West-Strecke Berlin-Hannover ist seit heute Morgen gesperrt. Die Deutsche Bahn teilte mit, die Strecke werde bis Dezember nächsten Jahres generalsaniert. Dabei sollen Weichen, Gleise und Oberleitungen sowie rund 2 Dutzend Bahnhöfe erneuert werden. Fernzüge werden über Magdeburg und Braunschweig umgeleitet und brauchen rund 80 Minuten länger. Stendal und Wolfsburg werden vom Fernverkehr abgekoppelt. Im Regionalverkehr fahren Ersatzbusse. Der Fraktionschef der Linken im Bundestag, Sören Pellmann, ist der Roten Hilfe beigetreten. Der Leipziger Politiker sagte der deutschen Presseagentur, die Nichtregierungsorganisation sei wichtig, wenn es um faire Gerichtsverfahren gehe. Das gelte vor allem dann, wenn sich die Betroffenen Anwälte nicht leisten könnten. Der Verfassungsschutz stuft den Verein als linksextremistisch ein. Der Extremismusforscher Hendrik Hansen sagte dem MDR, daraus dürfe man aber nicht folgern, dass jedes Mitglied der Roten Hilfe ein Linksextremist sei. Für das Chemieunternehmen Leuna Polyamid ist offiziell das Insolvenzverfahren eröffnet worden. Wie der Insolvenzverwalter mitteilte, werden die Anlagen schrittweise heruntergefahren. Die rund 440 Beschäftigten erhielten diesen Monat ihre Kündigungen. Die Suche nach einem Investor war zuvor gescheitert. Leuna Polyamid hatte im April den Geschäftsbetrieb vom insolventen Unternehmen Domo Leuna übernommen. Für die Rettung des Werkes hatte sich Sachsen-Anhalts Ministerpräsident Sven Schulze stark gemacht. Mit einem Festakt ist am Abend in Weimar der Ostflügel des Stadtschlosses offiziell an die Klassikstiftung übergeben worden. Der Ostflügel war in den vergangenen 8 Jahren für rund 56 Millionen Euro saniert worden. Kulturstaatsminister Wolfram Weimer sagte, das Schloss stehe seit 500 Jahren für die Widerstandsfähigkeit der Kultur. Besucher können ab heute das neu gestaltete Schlossmuseum besichtigen. Das waren die Nachrichten.
2: Und der Wetterbericht für die MDR Schlagerwelt. Heute meist stark bewölkt und zeitweise regnet es. In Ostsachsen ist es aufgelockert, dort meist trocken. Im Tagesverlauf von Westen her dann Auflockerungen und es bleibt dann überall meist trocken. Die Höchstwerte 16 bis 21 Grad. Morgen erst gebietsweise Frühnebel, später wechselnd bewölkt mit Sonne. Es bleibt trocken bei 17 bis 22 Grad.
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2: Ja, und hinein geht's in den Freitagvormittag mit einem Klassiker. Und da kann ich nur sagen, viel Spaß beim Mitsingen.

0: Jennys Movie-Star Michael Heck war das hier in ihrer MDR Schlagerwelt und mit dem Michael aus Hessen sind wir mitten im Freitagvormittag und da habe ich jetzt Musik vom Bodensee für Sie und dort ist Stefan Waggershausen zu Hause und dieses Heimatgefühl, das trägt er tief in sich, hat er uns mal erzählt.
1: Es gibt eine Aussage meiner Musiker, als wir früher in den 80ern viel auf Tournee waren, immer wenn es Richtung Süden ging, wenn wir über den Schwarzwald da reingefahren sind Richtung, sei jetzt mal Bodensee, haben die immer gesagt, fingen deine Augen, lieber Stefan, ganz anders zu leuchten an als woanders. Ich habe es nicht so empfunden, aber ich habe es halt, oder empfunden habe ich es, aber ich würde es nicht so sagen. Ich sage einfach, du trägst es in dir und dann weißt du, wo du hingehörst.
0: Und hier ist der Mann vom Bodensee, Stefan Waggershausen mit Anna, mit Alarm im Herzen.

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1: Heute von Ulrike Lünn aus Chemnitz.
2: Auf meinem Frühstückstisch steht ein Salzstreuer. Oft streue ich damit ein paar Körner aufs Ei, eine Prise ins Essen. Salz ist billig und überall zu bekommen. Meistens denke ich gar nicht darüber nach. Aber ausgerechnet Salz wurde einmal zum Zeichen eines gewaltigen politischen Kampfes. Heute vor 157 Jahren, am 2. Oktober 1869, wurde Mahatma Gandhi geboren. Er kämpfte für die Unabhängigkeit Indiens und dabei setzte er auf ein Prinzip, das sein Leben prägte: Gewaltlosigkeit. 1930 hatten die britischen Kolonialherren ein Monopol auf Salz. Die Menschen in Indien durften Salz nicht einfach selbst herstellen, nicht einmal aus dem Meer. Sie mussten es bei den Briten kaufen und dafür eine Steuer zahlen. Das traf vor allem arme Menschen, denn Salz brauchte jeder. Gandhi wollte dieses Gesetz nicht länger hinnehmen und er entschied sich, dagegen zu protestieren. Gemeinsam mit einigen Anhängern machte er sich zu Fuß auf den Weg zum Meer. Rund 380 Kilometer, mehrere Wochen waren sie unterwegs und von Tag zu Tag schlossen sich immer mehr Menschen an. Als Gandhi schließlich die Küste erreichte, tat er etwas denkbar Einfaches. Er nahm Salz vom Boden auf. Damit brach er ganz bewusst das britische Gesetz. Keine Waffe, keine Gewalt, nur eine Handvoll Salz. Und ein Zeichen von gewaltiger Kraft. Mich fasziniert diese Geschichte. Auch weil ich selbst oft denke, Veränderung müsste groß anfangen. Mit vielen Menschen, viel Einfluss, am besten mit einer überzeugenden Idee. Und dann frage ich mich, was kann ich allein schon bewirken? Jesus scheint den Menschen mehr zuzutrauen. In der Bibel sagt er zu ihnen: Ihr seid das Salz der Erde. Salz ist klein, unscheinbar, aber es wirkt, sobald es sich einmischt. Das macht mir Mut. Auch ich kann etwas verändern, wenn ich mich einmische.
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1: Mit Frank Thomas. In Sachsen-Anhalt warnt der Landesrechnungshof vor finanziell harten Zeiten. Nach seinen Angaben sind in den vergangenen 6 Jahren fast 5 Milliarden Euro neue Schulden gemacht worden. Damit habe sich das Verschuldungstempo seit Einführung der Schuldenbremse im Jahr 2020 deutlich erhöht. Das Osten-Festival in Bitterfeld-Wolfen wird künftig nur noch in abgespeckter Version stattfinden. Wie die Festivalleitung mitteilte, soll es ein ganzjähriges Programm in einem leerstehenden Kino geben. Bisher gab es bei dem Festival Theater, Tanz und Kunst. In diesem Jahr kamen 10.000 Besucher. Als Grund für die Verkleinerung wurden sinkende Fördergelder genannt. Thüringen will seine Luft- und Raumfahrtbranche stärker vernetzen und ausbauen. Nach Angaben des Wirtschaftsministeriums arbeiten bereits über 100 Unternehmen und Forschungseinrichtungen im Freistaat für die Branche. Rund 11.000 Arbeitsplätze seien damit verbunden. Wirtschaftsministerin Colette Beaussion sieht darin zusätzliche Chancen für Wachstum und neue Aufträge. Der Ausbau des Südabschnitts der Bahnstrecke Leipzig-Chemnitz wird etwa doppelt so teuer wie geplant. Wie die Deutsche Bahn mitteilte, wird jetzt mit rund 600 Millionen Euro kalkuliert. Der Anstieg komme durch Preissteigerungen und zusätzliche Planungskosten zustande. Der Bahnabschnitt zwischen Chemnitz und Geithain ist 37 Kilometer lang. Der Bau soll im Jahr 2032 beginnen. Soweit die Meldungen. 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
2: Und hier der Wetterbericht für die MDR Schlagerwelt. Heute ist es meist stark bewölkt und es regnet zeitweise, nur in Ostsachsen aufgelockert, meist trocken, im Tagesverlauf von Westen her dann Auflockerungen und dann bleibt es überall meist trocken, die Höchstwerte 16 bis 21 Grad. Morgen am Samstag erst gebietsweise Frühnebel, später dann wechselnd bewölkt mit sonnigen Abschnitten, es bleibt trocken, die Höchstwerte 17 bis 22 Grad.
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2: Und mit Andreas Lepping. Einen schönen Vormittag wünsche ich.

0: Mädchen, wildes Mädchen, das war Salvatore Adamo. Aber jetzt geht es nicht um Mädchen, sondern um Damen.
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0: Nach langem Umbau wird am Wochenende das Museum auf dem Stiftsberg von Quedlinburg neu eröffnet. Ein Hingucker wird dort mit Sicherheit die neue Galerie der Äbtissinnen sein, die einst das Quedlinburger Damenstift leiteten. Sie wurden nämlich auf ungewöhnliche Art vervollständigt. Carsten Reuß nimmt uns jetzt mal mit.
2: Die Tür wird geöffnet. Gut 20 Damen strömen in den blauen Saal des Quedlinburger Schlosses. An den Wänden hängen Porträts. Frauen in meist mittelalterlicher Kleidung. Kathleen Brandt schaut sofort zur Wand und erkennt sich.
3: Das ist ja irre. Ich bin die da oben.
2: Auf dem Quedlinburger Stiftsberg regierten 866 Jahre lang Frauen. Insgesamt 39 Äbtissinnen gab es. Von 12 gibt es Porträts. Für die anderen standen nun Quedlinburgerinnen von heute für ein Fotomodell, das dann digital bearbeitet und auf gebürstetem Aluminium gedruckt wurde.
3: Das ist total emotional für mich. Jetzt sieht man sich da so hängen. Ich bin Bertrades die Zweite, eine Äbtissin aus der ganz Frühgeschichte. Das ist schon beeindruckend.
2: 6 Jahre lang wurde das Quedlinburger Schlossmuseum saniert und umgebaut. Ziel sei auch gewesen, den Frauen, die dort lebten, mehr Sichtbarkeit zu geben, sagt Museumsleiterin Uta Siebrecht.
4: Weil die Lebenskraft und die große Leistung der Äbtissin der Frühzeit kann man in Texten beschreiben. Aber Texte liest man heute nicht mehr. Ja, man ist sehr visuell orientiert und insofern war es uns sehr wichtig, dass wir farbige Bilder von den Damen an die Wand holen.
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2: Die neue Äbtissinnengalerie ist nicht der einzige Hingucker im neuen Museum. Die rund 300 Ausstellungsstücke werden jetzt viel besser als vorher präsentiert. Auch 8 von lebensgroßen Bildschirmen in verschiedenen Räumen sprechende virtuelle Äbtissinnen sorgen für mehr Verständlichkeit, findet Uta Siebrecht.
4: Das Einsetzen von modernen Medien war uns wichtig, um wichtige inhaltliche, schwierige Dinge leicht verständlich und emotional zu vermitteln. Wenn eine Äbtissin emotional schildert, wie es ihr ging in ihrer Zeit, kann man das dem Besucher viel besser schildern.
2: Im blauen Saal aber hängen nun die Porträts von Frauen von heute aus Quedlinburg und Umgebung als Äbtissinnen vergangener Jahrhunderte und vielleicht auch für Jahrhunderte. Ein sehr reizvoller Gedanke, findet Kathleen Brandt.
3: Ich finde es schön, auch so der Nachwelt erhalten zu bleiben. Das bleibt jetzt für viele, viele Jahre da. Das ist schon irre.
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1: Um 10 Uhr mit Raik Steingasser. Der Deutsche Städtetag befürchtet, dass die Pflegereform die Kommunen zusätzlich belastet. Verbandspräsident Burkhard Jung sagte den Funke-Medien, die Bundesregierung lasse die Städte erneut im Regen stehen.

0: Der Leipziger Oberbürgermeister kritisierte vor allem, dass der Pflegedeckel nicht komme. Dieser hätte den Eigenanteil für Pflegebedürftige begrenzt und auch die Kommunen entlastet. Der SPD-Politiker forderte die Länder auf, das Gesetz im Bundesrat zu stoppen. Die Bundesregierung hatte Mittwoch die erste Stufe einer Pflegereform beschlossen. Weitere soll eine Expertenkommission erarbeiten. Bundespräsident Frank-Walter Steinmeier ist offenbar besorgt über den jüngsten Streit in der Regierungskoalition. Wie das Nachrichtenmagazin Spiegel berichtet, soll Steinmeier Finanzminister Lars Klingbeil und Innenminister Alexander Dobrindt angerufen haben, weil er um den Fortbestand der Regierung fürchtete. Außerdem soll er am Montag am Rande des Festakts für das Bundesverfassungsgericht mit Bundeskanzler Friedrich Merz gesprochen haben. Bundesfinanzminister Lars Klingbeil hält unterdessen an der Zuckersteuer fest. Klingbeil sagte dem ZDF und RTL-NTV, die Zuckersteuer sei in der Koalition verabredet und werde auch eingeführt. Er sei zuversichtlich, dass es schnell eine Einigung gebe. Das Kanzleramt hatte den Gesetzentwurf des Ministers mit der Begründung gestoppt, dieser weiche von bisherigen Vorschlägen ab und sei nicht mehrheitsfähig. Klingbeil will ab 2027 alle Getränke mit mehr als 5 Gramm Zucker pro 100 Milliliter besteuern. Private Kontaktdaten zweier europäischer Geheimdienstchefs sind offenbar durch Datenlecks im Internet öffentlich geworden. Betroffen waren Recherchen von WDR und Süddeutscher Zeitung zufolge BND-Vize Doug Baer sowie der Leiter des niederländischen Militärgeheimdienstes Peter Resing. Von Baer seien Handynummer, E-Mail-Adresse und Wohnanschrift online abrufbar gewesen. Die Daten stammten aus einem Hackerangriff auf ein US-Online-Aktionshaus. Baer erklärte, er habe schon länger von den geleakten Daten gewusst, die Handynummer aber aus familiären Gründen weitergenutzt. Für das Chemieunternehmen Leuna Polyamid ist offiziell das Insolvenzverfahren eröffnet worden. Wie der Insolvenzverwalter mitteilte, werden die Anlagen schrittweise heruntergefahren. Die rund 440 Beschäftigten erhielten ihre Kündigungen. Die Suche nach einem Investor war zuvor gescheitert. Leuna Polyamid hatte im April den Geschäftsbetrieb vom insolventen Unternehmen Domo Leuna übernommen. Für die Rettung des Werkes hatte sich Sachsen-Anhalts Ministerpräsident Sven Schulze stark gemacht. Das waren die Nachrichten.
1: Der Wetterbericht für die MDR Schlagerwelt. Heute ist es meist stark bewölkt und es regnet zeitweise in Ostsachsen aufgelockert, dort meist trocken. Im Tagesverlauf dann von Westen her Auflockerungen und es bleibt dann meist trocken. Die Höchstwerte 16 bis 21 Grad. Morgen erst gebietsweise Frühnebel, später wechselnd bewölkt, mit sonnigen Abschnitten, es bleibt trocken. Die Höchstwerte 17 bis 22 Grad.
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1: Ja, und ein Notsignal sendet jetzt Gigi Anderson. SOS, mein Herz ertrinkt.

0: Ja, so ist das Leben und die Stimme haben Sie garantiert erkannt. Das war Gabi Baginski. Und wir schauen jetzt mal in den heutigen Fernsehabend.
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Der Papa ist dafür und Mama ist dagegen und manchmal ist es auch umgekehrt. Tina York war das hier in ihrer MDR Schlagerwelt und vielleicht hat sie da auch so ein bisschen aus dem Nähkästchen geplaudert. Das war die kleine Schwester von Mary Rose, eben Tina York. Einen schönen Vormittag wünsche ich Ihnen mit ihrer MDR Schlagerwelt und hier kommt der Ibo und da geht es um eine schwarze Rose.

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1: Mit Frank Thomas. Der Bundestagsfraktionschef der Linken, Sören Pellmann, ist nach eigenen Angaben der sogenannten Roten Hilfe beigetreten. Der Politiker aus Leipzig erklärte der Nachrichtenagentur dpa die Nichtregierungsorganisation sehr wichtig, wenn es um faire Gerichtsverfahren gehe. Das gelte vor allem dann, wenn sich die betroffenen Anwälte nicht leisten können. Laut Berliner Landesverfassungsschutz ist die Rote Hilfe die mit Abstand größte linksextremistische Organisation der Hauptstadt. Nicht alle Mitglieder verfolgten aber verfassungsfeindliche Ziele. Auch die Linken-Kandidatin für das Amt der regierenden Bürgermeisterin Elli Feralb war zeitweise Mitglied. In Eisenach ist ein mutmaßliches Mitglied der Terrororganisation Islamischer Staat festgenommen worden. Nach Angaben der Bundesanwaltschaft lag der Haftbefehl des Bundesgerichtshofs seit Mitte September vor. Dem in Kuwait geborenen Mann wird vorgeworfen, sich als Heranwachsender im Irak dem IS angeschlossen zu haben. Er soll zwischen 2016 und 2017 als bewaffneter Militärpolizist tätig gewesen sein. Ein Ermittlungsrichter ordnete Untersuchungshaft an. In Sachsen-Anhalt wird darüber diskutiert, ob Kommunen auch weiterhin an neuen Windrädern mitverdienen sollten. Der Landesverband Erneuerbare Energien ist dafür, das entsprechende Beteiligungsgesetz zu erhalten. Geschäftsstellenleiter Pam sagte dem MDR, nach dem Gesetz könnten Kommunen pro Windrad bis zu 40.000 Euro im Jahr erhalten. Die AfD will die Einnahmequelle abschaffen. Das Gesetz sei ein Mittel, um widerspenstige Kommunen zu erpressen. Soweit die Meldungen. 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
2: Und der Wetterbericht für die MDR Schlagerwelt. Heute meist stark bewölkt und zeitweise regnet es. In Ostsachsen ist es aufgelockert, dort meist trocken. Im Tagesverlauf von Westen her dann Auflockerungen und es bleibt dann überall meist trocken. Die Höchstwerte 16 bis 21 Grad. Morgen erst gebietsweise Frühnebel, später wechselnd bewölkt mit Sonne. Es bleibt trocken bei 17 bis 22 Grad.
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2: Ja, und jetzt können sich alle freuen, die Horst heißen.
3: Dieses Lied ist für alle Mütter, die ihre Söhne auf den Namen Horst getauft haben.

0: Die Liebe ist ein seltsames Spiel. Na, da kommt da gleich Partyfeeling auf. Connie Francis war das hier in ihrer MDR-Schlagerwelt. Heute ist der 2. Oktober und heute haben viele, viele Stars Geburtstag. Zum Beispiel die französische Tennisspielerin Marion Bartoli. Sie ist heute 42 Jahre alt geworden. Xefer Naidoo ist heute 55 Jahre alt geworden. Romina Power, genau, Albano und Romina Power. Die Romina feiert heute ihren 75. und der deutsche Schauspieler Manfred Zapatka feiert heute seinen 84. Und wenn Sie heute Geburtstag haben, na dann herzlichen Glückwunsch von uns, Ihrer MDR Schlagerwelt. Lassen Sie sich ordentlich feiern. Die Musik gibt's von uns dazu. Hier kommt Roberto Blanco.
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1: Um 11 Uhr mit Raik Steingasser. Die angeschlagene Warenhauskette Galeria hat erneut Insolvenz beantragt. Das Unternehmen erklärte, der Antrag sei beim Amtsgericht Düsseldorf eingereicht worden. Der Geschäftsbetrieb in den 83 Filialen mit rund 12.000 Beschäftigten laufe aber vorerst weiter. Es ist der vierte Insolvenzantrag von Galeria seit 2020. Den letzten hatte es 2024 gegeben. Damals mussten 9 Warenhäuser schließen. In Mitteldeutschland hat Galeria noch Standorte in Dresden, Leipzig, Magdeburg und Erfurt. Der Deutsche Städtetag befürchtet, dass die Pflegereform die Kommunen zusätzlich belastet. Verbandspräsident Burkhard Jung sagte den Funke Medien, die Bundesregierung lasse die Städte erneut im Regen stehen. Der Leipziger Oberbürgermeister kritisierte vor allem, dass der Pflegedeckel nicht komme. Dieser hätte den Eigenanteil für Pflegebedürftige begrenzt und auch die Kommunen entlastet. Der SPD-Politiker forderte die Länder auf, das Gesetz im Bundesrat zu stoppen. Die Bundesregierung hatte Mittwoch die erste Stufe einer Pflegereform beschlossen.

0: Weitere soll eine Expertenkommission erarbeiten. Bundespräsident Frank-Walter Steinmeier ist offenbar besorgt über den jüngsten Streit in der Regierungskoalition. Wie das Nachrichtenmagazin Spiegel berichtet, soll Steinmeier Finanzminister Lars Klingbeil und Innenminister Alexander Dobrindt angerufen haben, weil er um den Fortbestand der Regierung fürchtete. Zudem soll er am Montag am Rande des Festakts für das Bundesverfassungsgericht mit Bundeskanzler Friedrich Merz gesprochen haben. Private Kontaktdaten zweier europäischer Geheimdienstchefs sind offenbar durch Datenlecks im Internet öffentlich geworden. Betroffen waren, Recherchen von WDR und Süddeutscher Zeitung zufolge, BND-Vize Doug Baer sowie der Leiter des niederländischen Militärgeheimdienstes Peter Resing. Von Baer seien Handynummer, E-Mail-Adresse und Wohnanschrift online abrufbar gewesen. Die Daten stammten aus einem Hackerangriff auf ein US-Online-Auktionshaus. Baer erklärte, er habe schon länger von den geleakten Daten gewusst, die Handynummer aber aus familiären Gründen weitergenutzt. Der Sommer in Europa war so heiß und trocken wie nie zuvor. Wie der EU-Klimadienst Copernicus mitteilte, lag die Durchschnittstemperatur in Westeuropa im Juni, Juli und August bei 21,7 Grad. Damit sei der Rekord von 2003 übertroffen worden. Mehr als die Hälfte des Kontinents habe sehr starken Hitzestress erlebt, also gefühlte Temperaturen von 38 Grad und mehr. Zugleich seien an vielen Flüssen Rekord- oder fast Rekordtiefstände aufgetreten. Das waren die Nachrichten.
1: Und hier der Wetterbericht für die MDR Schlagerwelt. Heute ist es meist stark bewölkt und es regnet zeitweise, nur in Ostsachsen aufgelockert, meist trocken. Im Tagesverlauf von Westen her dann Auflockerungen und dann bleibt es überall meist trocken. Die Höchstwerte 16 bis 21 Grad. Morgen am Samstag erst gebietsweise Frühnebel, später dann wechselnd bewölkt mit sonnigen Abschnitten. Es bleibt trocken. Die Höchstwerte 17 bis 22 Grad.
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1: So, und jetzt werden die Helene Fischer Fanherzen höher schlagen. Hier ist sie, die Fischerin.

0: Ja, das waren die Jungs von Western Union. Ich möchte so gerne mal nach Nashville und ich denke mal, inzwischen waren die Herren garantiert schon dort. Einen schönen Freitagvormittag wünsche ich Ihnen mit Ihrer MDR Schlagerwelt und ich habe jetzt Musik aus Brandenburg für Sie. Und zwar von einer Schlagerlady. Sie begann ihre Karriere 1980 in der TV-Show Sprungbrett. Beim Muck, genau, bei Hartmut Schulze-Gerlach. Es geht um Ines Adler und neben ihrer Karriere, da hat sie inzwischen auch einen grünen Daumen entwickelt, hat sie uns erzählt.
1: Ja, wir haben einen ziemlich großen Garten zurzeit und manchmal muss ich sagen, da denke ich dann auch so, oh Gott, jetzt musst du schon wieder Laub zusammenkehren oder so, dann wird es zur Qual. Aber wenn du dann im Frühjahr siehst, wie die Blumen blühen und wie alles so gedeiht, dann sage ich mir, Arbeit hat sich gelohnt, wunderbar, macht auch wirklich Spaß.
0: Ja, und hier kommt sie mit ihrem Erfolg, Du bist der Mann von nebenan. Hier ist Ines Adler.

Das war der Wolle, Wolfgang Petri, mit einem seiner großen Erfolge. Der Himmel brennt, und aktuell ist er ja mit in unserer ARD-Schlager-Hitparade mit dabei, mit seinem Titel Morgengold, und ich bin gespannt, wo er diese Woche landet. Sie erfahren es heute Abend ab 18 Uhr in unserer ARD-Hitparade. In der nächsten halben Stunde, da geht's um Kreisverkehr und Blinker. Ja, wir schauen wieder mal in die deutschen Gerichtssäle. Aber erstmal habe ich Bleier Rouge für Sie.

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1: Mit Frank Thomas. Bund und Länder wollen heute in Bonn bekannt geben, welche Hochschulen als sogenannte Exzellenzuniversität ausgewählt wurden. Eine Einzeluni kann dann bis zu 15 Millionen Euro Förderung jährlich erhalten. Unter den Bewerbern ist auch die Friedrich-Schiller-Universität Jena. Die Kündigung mehrerer Tarifverträge durch den Volkswagen-Konzern sorgt für wachsenden Unmut bei den Beschäftigten. Wie der Betriebsrat im Zwickauer Werk mitteilte, hat ein Teil der Belegschaft gestern den Bericht der Geschäftsführung boykottiert. Einige hätten aus Protest die Halle verlassen. An der Betriebsversammlung von VW in Zwickau nahmen rund 3000 Beschäftigte teil. Wegen des Wettbewerbsdrucks, vor allem aus China, will VW Tarifverträge neu verhandeln. Außerdem will VW weltweit Stellen streichen und Werke schließen. Die Stadt Leipzig hat damit begonnen, Daten für einen neuen Mietspiegel zu sammeln. Rund 6200 zufällig ausgewählte Haushalte und Vermieter werden angeschrieben. Sie sollen angeben, wie hoch Miete und Nebenkosten sind, wie groß die Wohnung ist und wie sie ausgestattet ist. Der neue Mietspiegel soll im Juli kommenden Jahres erscheinen. In Chemnitz startet heute das Kinderfilmfestival Schlinge. Nach Angaben der Veranstalter werden insgesamt knapp 200 Filme aus 60 Ländern gezeigt werden. Der Schwerpunkt liegt in diesem Jahr auf Produktionen aus der Republik Polen. Über die Gewinner entscheiden Kinder-, Jugend- und Fachjurys. Soweit die Meldungen. 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
2: Der Wetterbericht für die MDR Schlagerwelt. Heute ist es meist stark bewölkt und es regnet zeitweise in Ostsachsen aufgelockert, dort meist trocken. Im Tagesverlauf dann von Westen her Auflockerungen und es bleibt dann meist trocken. Die Höchstwerte 16 bis 21 Grad. Morgen erst gebietsweise Frühnebel, später wechselnd bewölkt, mit sonnigen Abschnitten, es bleibt trocken. Die Höchstwerte 17 bis 22 Grad.
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2: Ja, und hier kommt Roy Black.

0: Das war Mike Bauhaus hier in der MDR Schlagerwelt mit dem Klassiker von Es fährt ein Zug nach nirgendwo. Und jetzt schauen wir wieder mal in die deutschen Gerichtssäle.
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0: Ja, da werden ja jede Woche wichtige und interessante Urteile gesprochen und die MDR Schlagerwelt präsentiert Ihnen die bedeutendsten Entscheidungen in Kurzform. Heute geht es um die Frage, kann man sich als Autofahrer auf den Blinker des anderen Fahrzeugs verlassen? Immo Hesse mit den Details.
2: Lukas Luckenbroich verlässt auf seinem Motorrad einen Kreisverkehr. Dabei setzt er vorschriftsmäßig rechts den Blinker, der allerdings auch an der kurz darauf folgenden Kreuzung noch aktiviert ist. Deshalb denkt ein von rechts kommender Autofahrer, das Motorrad würde in die Nebenstraße einbiegen. Das Auto fährt los und stößt mit dem Motorrad zusammen, das nicht wie gedacht abgebogen ist. Nun geht es um die Haftung. Hat das Auto die Vorfahrt genommen oder ist das Blinken des Motorrads verantwortlich für den Unfall? Am Oberlandesgericht Brandenburg sah man wie so oft bei beiden die Schuld.
3: Der Motorradfahrer hat durch den nicht ausgeschalteten Blinker den Eindruck erweckt, nach rechts abbiegen zu wollen. Dieser Irrtum hat den Wartepflichtigen veranlasst, in die Kreuzung einzufahren. Gleichwohl bleibt aber die Vorfahrt des Motorradfahrers bestehen. Wer wartepflichtig ist, darf nicht allein auf einen gesetzten Blinker vertrauen. Erforderlich sind zusätzliche Anzeichen wie eine geringere Geschwindigkeit oder ein erkennbar eingeleitetes Abbiegen. Solche Anhaltspunkte gab es hier nicht. Deshalb wiegt der Vorfahrtsverstoß des Autofahrers schwerer als das irreführende Blinken des Motorradfahrers.
2: Der Motorradfahrer haftet zu einem und der Autofahrer zu zwei Dritteln.
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1: Um 12 Uhr mit Matthias Becker. Die angeschlagene Warenhauskette Galeria hatte erneut Insolvenz beantragt. Das Unternehmen erklärte, der Antrag sei beim Amtsgericht Düsseldorf eingereicht worden. Der Geschäftsbetrieb in den 83 Filialen mit rund 12.000 Beschäftigten laufe aber vorerst weiter. Ob Standorte schließen müssen, ist unklar. Es ist der vierte Insolvenzantrag von Galeria seit 2020. Den letzten hatte es 2024 unter dem damaligen Mutterkonzern Signa gegeben. In Mitteldeutschland hat Galeria Standorte in Dresden, Leipzig, Magdeburg und Erfurt. Der Bund muss die Pflegeversicherung mit einem zusätzlichen Millionenkredit unterstützen, damit sie nicht zahlungsunfähig wird. Das geht aus einem Schreiben des Finanzministeriums an den Haushaltsausschuss des Bundestages hervor. Demnach geht es um bis zu 700 Millionen Euro, die freigegeben werden müssten. Ansonsten drohe der Pflegeversicherung noch in diesem Jahr die Insolvenz. Sachsen will die Landzulage für angehende Lehrer kürzen und dann streichen. Mit der Prämie wirbt der Freistaat um Nachwuchs für Schulen auf dem Land. Nach Angaben von Kultusminister Konrad Lehmens soll die Prämie für Referendare an Gymnasien ab Februar nicht mehr gezahlt werden. Für angehende Lehrkräfte an Ober- und Förderschulen soll sie um 300 auf 1.000 Euro gekürzt werden und dann im August wegfallen. Lehmens begründete das mit der Haushaltslage im Freistaat. Sachsens GEW-Chef Burkhard Naumann sprach von einem fatalen Signal an den Lehrernachwuchs. Die USA drängen die EU, ihre strategischen Dieselreserven freizugeben. US-Finanzminister Scott Bessent erklärte, Europa müsse die Reserven umgehend verfügbar machen, um die hohen Preise zu senken. Medienberichten zufolge hat Frankreich den EU-Partnern vorgeschlagen, zusätzliche Dieselreserven

0: Reserven freizugeben. Darüber gebe es derzeit Beratungen in Brüssel. Wegen der Spekulationen über eine mögliche Freigabe von Dieselreserven gaben die Ölpreise bereits leicht nach. Der Sommer in Europa war so heiß und trocken wie nie zuvor. Wie der EU-Klimadienst Copernicus mitteilte, lag die Durchschnittstemperatur in Westeuropa in Juni, Juli und August bei 21,7 Grad. Damit sei der Rekord von 2003 übertroffen worden. Mehr als die Hälfte des Kontinents habe sehr starken Hitzestress erlebt, also gefühlte Temperaturen von 38 Grad und mehr. Zugleich seien an vielen Flüssen Rekord- oder fast Rekord Tiefstände aufgetreten. Das waren die Nachrichten.
1: Und der Wetterbericht für die MDR Schlagerwelt. Heute meist stark bewölkt und zeitweise regnet es. In Ostsachsen ist es aufgelockert, dort meist trocken. Im Tagesverlauf von Westen her dann Auflockerungen und es bleibt dann überall meist trocken. Die Höchstwerte 16 bis 21 Grad. Morgen erst gebietsweise Frühnebel, später wechselnd bewölkt mit Sonne. Es bleibt trocken bei 17 bis 22 Grad.
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1: Ja, mit Jockel und Charlie, mit Brunner und Brunner geht's rein in die Mittagszeit und ich wünsche Ihnen guten Appetit.

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Ja, mit den Füßen im Feuer. Das waren Hoffmann und Hoffmann am Freitagmittag hier in ihrer MDR Schlagerwelt. Und ich wünsche Ihnen eine schöne, gemütliche und vor allem leckere Mittagszeit. Und wie immer an dieser Stelle gehen Grüße auf die Reise. Und das sind heute Grüße zum Hochzeitstag, zum 55. Hochzeitstag. Dem feiern Hertha und Manfred Schillan in Piesendorf. Der Manfred hat uns geschrieben: Ich möchte meiner Frau Danke sagen für alles, was unsere Familie betrifft. Und er wünscht seiner Frau Hertha und sich noch viele glückliche Jahre bei bester Gesundheit. Und hier, lieber Manfred, kommt das Lieblingslied. Schwimmen lernt man im See. Na dann, einen schönen Hochzeitstag.

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1: Mit Frank Thomas. Nach einem Großbrand im Saale-Kreis hat die Feuerwehr Entwarnung gegeben. Der zuständige Kreisbrandmeister sagte dem Mitteldeutschen Rundfunk, Fenster und Türen müssten in der Umgebung nicht länger geschlossen bleiben, weil der Rauch nachgelassen habe. Derzeit liefen noch Restlöscharbeiten. Der Brand war gestern Nachmittag auf dem Gelände einer Entsorgungsfirma im Kopauer Ortsteil Döllnitz ausgebrochen. Betroffen waren eine Lagerhalle und ein Außenlager mit Chemikalien. Die Stadt Meiningen will das große Palais verkaufen. Wie die Stadt mitteilte, wurde für das denkmalgeschützte Gebäude ein Interessenbekundungsverfahren gestartet. Das im Jahr 1821 errichtete Palais liegt am Englischen Garten und wird derzeit zum Teil als Ärztehaus und auch für eine Tagespflege genutzt. Nach Angaben der Stadt ist das Gebäude zu rund 60% vermietet. Die bisherige Funktion als medizinisches Versorgungszentrum soll künftig entfallen. Auf der Bahnstrecke Sebnitz-Bad Schandau fahren seit dem Morgen wieder Züge. Die Strecke war seit April für die Modernisierung des Bahnhofs in Sebnitz gesperrt. Die Beleuchtung und Teile des historischen Fußgängertunnels wurden erneuert. Außerdem hat der Bahnhof ein taktiles Leitsystem für Reisende mit eingeschränkter Sehkraft sowie blinde Personen erhalten. Soweit die Meldungen. 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
2: Und hier der Wetterbericht für die MDR Schlagerwelt. Heute ist es meist stark bewölkt und es regnet zeitweise, nur in Ostsachsen aufgelockert, meist trocken. Im Tagesverlauf von Westen her dann Auflockerungen und dann bleibt es überall meist trocken. Die Höchstwerte 16 bis 21 Grad. Morgen am Samstag erst gebietsweise Frühnebel, später dann wechselnd bewölkt mit sonnigen Abschnitten. Es bleibt trocken. Die Höchstwerte 17 bis 22 Grad.
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2: Genießen Sie bitte ganz entspannt Ihre Mittagszeit. Von uns gibt's die Musik dazu. Hier kommt Irene Shear.

0: Hör auf dein Herz, das war Bernd Klüver hier in Ihrer MDR Schlagerwelt und ich wünsche Ihnen eine schöne Mittagszeit und morgen Vormittag, das kann ich schon mal verraten, ist es soweit, dann wird feierlich im Weimar der Weimar Preis 2026 vergeben. In diesem Jahr bekommt die Auszeichnung Ihre, Eure Jugendliebe, wie sie immer sagt, Ute Freudenberg und ich konnte mit ihr reden. Ute, morgen bekommst du den Weimar Preis 2026. Bist du schon aufgeregt?
1: Ja, ich bin total aufgeregt, die ganze Zeit schon. Ich mache meine ganze Umwelt verrückt. Aber es ist eine Aufregung mit ganz viel Vorfreude auf den Moment.
0: Na, das glaube ich dir. Die Auszeichnung würdigt ja deinen langjährigen Beitrag zum kulturellen Ansehen der Stadt Weimar. Ist es für dich auch eine Würdigung deiner Karriere?
1: Ja, natürlich ist das eine Auszeichnung auch für meine Karriere. Aber es ist auch dafür eine Auszeichnung, dass ich mich nie aufgegeben habe, dass ich gekämpft habe, dass ich mit einer großen Verantwortung immer meinen Beruf ausgeübt habe und deswegen eine Vorbildfunktion habe. Ich glaube, es werden irgendwie alle Facetten von Ute Freudenberg ausgezeichnet. Das ist schön so.
0: Du hast ja schon viele, viele hohe Auszeichnungen bekommen, das Bundesverdienstkreuz und. Was bedeutet dir der Weimar Preis?
1: Ich freue mich riesig über den Preis, weil das eine Würdigung meiner Lebensleistung ist. Und ich habe ja ein Leben lang Reklame für meine schöne Heimatstadt gemacht. Und das passt irgendwie alles wunderbar zusammen. Und dort in der Weimarhalle hat 1976 mit Gruppe Elefant alles begonnen. Und morgen früh schließt sich dann praktisch dort auf dieser Bühne, auf der neuen Bühne natürlich, dann der Kreis. Und das ist ein wunderbares Gefühl. Ich freue mich.
0: Du hast schon gesagt, die Preisverleihung findet in der Weimarhalle statt. Wer wird dir denn den Preis überreichen?
1: Kim Fischer wird die Laudatio auf mich halten. Und Kim wird mir bestimmt auch den Preis überreichen. Und auf den Moment freue ich mich. Wir sind zwei Radatteln, die sich unheimlich gut leiten können. Sie ist eine tolle Kollegin, eine wunderbare Sängerin und ein sehr emotionaler und empathischer Mensch. Und deswegen freue ich mich, dass sie die Laudatio hält und mir den Preis überreicht.
0: Deine Fans und natürlich auch wir von der MDR Schlagerwelt freuen uns für dich und danke, liebe Ute, für das Gespräch. Und morgen Abend können Sie Ute Freudenberg ab 20.15 Uhr im MDR Fernsehen erleben. Am 22. Dezember 2023, da gab sie ja in der Alten Oper in Erfurt ihr letztes Konzert. Und im Gepäck hatte sie damals natürlich die Hymne Jugendliebe.

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1: Um 13 Uhr mit Matthias Becker. Die angeschlagene Warenhauskette Galeria hat erneut Insolvenz beantragt. Das Unternehmen erklärte, der Antrag sei beim Amtsgericht Düsseldorf eingereicht worden. Der Geschäftsbetrieb in den 83 Filialen mit rund 12.000 Beschäftigten laufe aber vorerst weiter. Ob Standorte schließen müssen, ist unklar. Es ist der vierte Insolvenzantrag von Galeria seit 2020. Den letzten hatte es 2024 unter dem damaligen Mutterkonzern Signa gegeben. In Mitteldeutschland hat Galeria Standorte in Dresden, Leipzig, Magdeburg und Erfurt. Die USA drängen die EU, ihre strategischen Dieselreserven freizugeben. US-Finanzminister Scott Bessent erklärte, Europa müsse die Reserven umgehend verfügbar machen, um die hohen Preise zu senken. Präsident Donald Trump hatte zuvor ein Exportverbot für Diesel angekündigt, um einen Monat vor den Wahlen die heimischen Preise zu drücken. Medienberichten zufolge hat Frankreich den EU-Partnern vorgeschlagen, zusätzliche Dieselreserven freizugeben. Darüber gebe es derzeit Beratungen in Brüssel. Bundespräsident Frank-Walter Steinmeier ist offenbar besorgt über den jüngsten Streit in der Regierungskoalition. Wie das Nachrichtenmagazin Spiegel berichtet, soll Steinmeier Finanzminister Lars Klingbeil und Innenminister Alexander Dobrindt angerufen haben, weil er um den Fortbestand der Regierung fürchte. Zudem soll er am Montag am Rande des Festaktes für das Bundesverfassungsgericht mit Bundeskanzler Friedrich Merz gesprochen haben. Der Deutsche Städtetag befürchtet, dass die Pflegereform die Kommunen zusätzlich belastet. Verbandspräsident Burkhard Jung sagte den Funke-Medien, die Bundesregierung lasse die Städte erneut im Regen stehen. Der Leipziger OBM kritisierte vor allem, dass der Pflegedeckel nicht komme. Dieser hätte den Eigenanteil für Pflegebedürftige begrenzt und auch die Kommunen entlastet. Der SPD-Politiker forderte die Länder auf, das Gesetz im Bundesrat zu stoppen. Das Bundeskabinett hatte Mittwoch die erste Stufe einer Pflegereform beschlossen. Weitere soll eine Expertenkommission erarbeiten. Nach starken Regenfällen hat sich die Atacama-Wüste in Chile in ein Blumenmeer verwandelt. Ursache ist nach Angaben der chilenischen Forstbehörde das Klimaphänomen El Niño, das Niederschlag in einen der trockensten Orte der Welt bringe. Dadurch seien Millionen Samen und Knollen im Ruhezustand aktiviert worden. Die Forstbehörde erwarte, wegen des seltenen Schauspiels

0: bis Ende November rund 1 Million Besucher aus dem In- und Ausland. Das waren die Nachrichten.
1: Der Blick aufs Wetter in der Schlagerwelt, teilweise stark bewölkt mit etwas Regen, in Thüringen und Sachsen-Anhalt zunehmend aufgelockert mit Sonne, Höchstwerte 16 bis 21 Grad. In der Nacht locker bewölkt, Nebel oder Hochnebel, vereinzelt Sprühregen, Tiefstwerte 12 bis 7 Grad. Morgen gebietsweise Frühnebel und Wolken, im Verlauf Aufheiterungen und trocken, Höchstwerte 17 bis 23 Grad. Am Sonntag nach Nebelauflösung Sonne und Wolken, weitgehend trocken, kaum geänderte Temperatur.
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1: Willkommen an diesem Freitagnachmittag hier in dem der Schlagerwelt. Nun beginnt die zweite Tageshälfte, zu der ich Sie gern begrüße und Ihnen vergnügliche und unterhaltsame Stunden auf dem Weg ins erste Oktoberwochenende wünschen möchte. Starten wir jetzt mit einem Lieblingsschlagerinterpreten der 70er und 80er Jahre, Chris Roberts, mit seinem Titel »Lass meine Hand nicht los«.

0: In Zwickau geboren hat sie die Bühnen erobert und war eben zu hören mit ihrem Klassiker Ich bin auf dem Weg zu dir, Regina Toss. Am 14. Oktober gastiert sie in Binz auf Rügen zum Showtalk mit Kollege Andreas Holst. Und am 18. Oktober ist sie mit Dagmar Gelbke und Dagmar Frederik in Reichenbach im Vogtland zu erleben in der bunten Revue Auferstehung der Ruinen, die DDR-Revue. DMDR Schlagerwelt am Freitagnachmittag. Wir sind auf dem Weg ins Wochenende und morgen ist ja der Tag der deutschen Einheit. Zum 36. Mal wird dieser nun schon gefeiert. Wir wollten von Ihnen wissen, was hält uns zusammen?
1: Ich kann da nichts feststellen. Ist eine Truppe von Egomanen. Wir gucken uns mal, wie die rumlaufen, wie die Auto gefahren wird, wie in den Geschäften rübelhaft der Ton herrscht, weil jeder nur noch an sich denkt.
2: Unsere Demokratie ist eine der sichersten Demokratien der Welt und eben unsere Freiheit. Und da sollte man doch nicht aufs Spiel setzen, indem wir irgendwelche Linken oder Rechten an die Macht bringen, sondern man sollte mit Demokratie versuchen, alles richtig hinzubekommen.
3: Man kann ja an Werte einknüpfen, die dieses Land eigentlich groß und stolz gemacht haben, ohne in einen negativen Patriotismus zu verfallen. Also jetzt auch mal im Sinne von Jürgen Klopp im Zusammenhang mit unserer Nationalmannschaft. Und wir haben ja ganz viel Kulturwerte. Was für Innovationen aus Deutschland kamen, Flugwesen, Automobil, Elektrizität. Ich bin immer so ein bisschen der Meinung, dieses Land ist von den Dichtern und Denkern zum Bedenkenträgern und Zweiflern geworden. Da müssen wir eigentlich wieder weg.
4: Die Deutschen sind ähnlich wie die Österreicher, würde ich sagen. Also wir sind eine Skifahrernation.
5: Und die Deutschen?
4: Die sind Fußballer.
6: Ich bin ja mit jemandem aus den neuen Bundesländern schon seit mehr als 16 Jahren zusammen und wir haben Kinder zusammen. Da sind viele Verbindungen entstanden. Ne? In so einer Verbindung merkt man auch die Unterschiede, ne? Dass die Menschen anders groß geworden sind. Aber das ist natürlich alles Sachen, über die man reden kann und die man auch mitnehmen kann in so eine Beziehung.
0: Man merkt, noch ist da Luft nach oben, dennoch sollten wir morgen den Tag mit Freude begehen, denn ein größeres Geschenk als die Wiedervereinigung konnten wir Deutschen nicht bekommen. Hier kommt jetzt Musik aus Hessen und zwar mit Michael Heck.

Bevor wir der Frage nachgehen, was wäre, wenn Gott eine Frau wäre, der Hinweis auf die regionalen Nachrichten heute mit Frank Thomas, danach gibt's das Wetter und jetzt Wenke Mühre.

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1: Mit Frank Thomas. Das Insolvenzverfahren für Leuna Polyamid ist jetzt offiziell eröffnet worden, wie das Unternehmen mitteilte. Nachdem die Suche nach einem Investor gescheitert war, werden die Anlagen seit September schrittweise heruntergefahren. Für die 400 Beschäftigten gibt es zunächst noch Arbeit. Das Unternehmen kündigte an, gemeinsam mit der Arbeitsagentur sowie Firmen in der Region noch Jobs für die Mitarbeiter zu suchen. Nach einer Havarie im Zellstoffwerk Rosenthal am Rennsteig sind noch unbekannte Stoffe in die Saale gelangt. Das Landratsamt Saale-Orla-Kreis warnt weiterhin für möglichen Gefahren für Gesundheit und Umwelt im südlichen Bereich des Bleilochstausees. Das Gesundheitsamt lasse Wasserproben im Labor untersuchen. Für den Bleilochstausee gilt vorsorglich zwischen Harrer und Saalebrücke bei Saaldorf ein Badeverbot. Auch Hunde sollten nicht ins Wasser gelassen werden. Kulturprojekte im Eichsfeld sollen künftig leichter an Fördergelder kommen. Der Kreistag hat dafür eine neue Richtlinie beschlossen. Davon sollen vor allem kleinere Projekte profitieren. Außerdem richtet der Landkreis einen Kulturfonds ein, über den Spenden eingeworben werden sollen. Im Leipziger Stadtteil Sellerhausen wird heute ein Höhenweg auf einem denkmalgeschützten ehemaligen Eisenbahnviadukt eröffnet. Die Stadt erklärte, wo einst Züge gefahren seien, könnten nun Menschen flanieren. Auf dem Höhenweg wurden zahlreiche Bäume, Sträucher und Stauden gepflanzt. Soweit die Meldungen. 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
2: Der Blick aufs Wetter in der Schlagerwelt. Viele Wolken mit etwas Regen, in Thüringen und Sachsen-Anhalt teilweise zunehmend aufgelockert mit Sonne, bei Höchstwerten von 16 bis 21 Grad. In der Nacht locker bewölkt, Nebel oder Hochnebel, vereinzelt Sprühregen, Tiefstwerte 12 bis 7 Grad. Zum Feiertag morgen gebietsweise im Frühnebel mit Wolken, im Verlauf sonnig und trocken, Höchstwerte 17 bis 23 Grad. Am Sonntag nach Nebelauflösung ein Sonne-Wolken-Mix, weitgehend trocken, kaum geänderte Temperatur.
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2: Hallo und willkommen zur zweiten Tageshälfte an diesem Freitagnachmittag hier in Ihrem Programm Ihrer MDR Schlagerwelt. Ich wünsche Ihnen vergnügliche und unterhaltsame Stunden auf dem Weg ins erste Oktoberwochenende mit einem Feiertag, dem Tag der Deutschen Einheit. Und das jetzt mit Schlagererfolgen von André Stade und mit Chingis Khan geht's zur Lorelei.

0: Ich lass dich nie mehr aus den Augen, das sang Michael Schanze hier bei uns in der MDR Schlagerwelt an diesem Freitag. Und wir blicken wie jeden Tag an dieser Stelle natürlich aufs ausführliche Wetter. Das kommt aus unserem Wetterstudio, heute mit Diana Weise. Diana, wie sieht es denn aus? Hat der Regen für heute aufgehört oder tröpfelt es hier und da noch?
1: Ein bisschen getröpfelt gibt's noch, aber jetzt keine großen Mengen. Also in den vergangenen 3 Stunden war so das meiste 5 Liter pro Quadratmeter in Köthen. Sonst war es meistens weniger und jetzt sind wir da so bei einem halben Liter pro Quadratmeter oder eben weniger. Wir sind Spurregen. An vielen Orten ist es auch schon trocken, recht grau, aber trotzdem noch. Die Sonne scheint weiter in der Oberlausitz so ein bisschen durch und auch im Westen Thüringens kann man sie ganz gut sehen. Ansonsten, ja, es wird so ein bisschen mehr noch auflockern, aber so ganz freundlich, ja, eher so in den westlichen Landesteilen von Thüringen und Sachsen-Anhalt. Und mit Sonne geht es auch mal auf 20 Grad oder ein bisschen mehr. Aber im Allgemeinen bleiben wir da heute mal drunter mit 16 bis 19 Grad.
0: Wie wird unser Wochenende werden?
1: Ein bisschen wärmer wird das schon. Aber grau ist durchaus auch so ein Thema. Vor allem durch Frühnebel, den es morgen und auch am Sonntag früh durchaus hartnäckig geben kann. Dann wird es aber immer mehr aufheitern und auch der Hochnebel, der lichtet sich teilweise. Und es ist auch im Großen und Ganzen trocken. Die Höchsttemperaturen des Wochenendes eher so 17 bis 23 Grad.
0: Dankeschön an Diana Weise in unserem Wetterstudio und schon mal ein schönes Wochenende. Und wir sind ja auch auf dem Weg dahin. Morgen gibt's den Feiertag mit dem Tag der Deutschen Einheit am 3. Oktober. Und jetzt Musik von einem Österreicher, nämlich von Johnny Hill.

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1: Um 14 Uhr mit Matthias Becker. Die angeschlagene Warenhauskette Galeria hat erneut Insolvenz beantragt. Wie das Unternehmen erklärte, der Antrag sei beim Amtsgericht Düsseldorf eingereicht worden. Der Geschäftsbetrieb in den 83 Filialen mit rund 12.000 Beschäftigten laufe aber vorerst weiter. Ob Standorte schließen müssen, ist unklar. Es ist der vierte Insolvenzantrag von Galeria seit 2020. Den letzten hatte es 2024 unter dem damaligen Mutterkonzern Signa gegeben. In Mitteldeutschland hat Galeria Standorte in Dresden, Leipzig, Magdeburg und Erfurt. Der Solarspezialist Energiekonzepte Deutschland hat beim Amtsgericht Leipzig Insolvenz angemeldet. Wie das Unternehmen mitteilte, läuft der Geschäftsbetrieb uneingeschränkt weiter. Die Löhne und Gehälter der rund 340 Mitarbeitenden seien über das Insolvenzgeld abgesichert. Ziel des Verfahrens sei, die Firma zu sanieren. Energiekonzepte Deutschland hat nach eigenen Angaben mehr als 45.000 Solaranlagen auf Dächern installiert. Das Unternehmen war vor 2 Jahren von einer britischen Investmentgesellschaft übernommen worden. Der Bund muss die Pflegeversicherung mit einem zusätzlichen Millionenkredit unterstützen, damit sie nicht zahlungsunfähig wird. Das geht aus einem Schreiben des Finanzministeriums an den Haushaltsausschuss des Bundestages hervor. Demnach geht es um bis zu 700 Millionen Euro, die freigegeben werden müssten. Ansonsten drohe der Pflegeversicherung noch in diesem Jahr die Insolvenz. Die USA drängen die EU, ihre strategischen Dieselreserven freizugeben. US-Finanzminister Scott Bessent erklärte, Europa müsse die Reserven umgehend verfügbar machen, um die hohen Preise zu senken. Präsident Donald Trump hatte zuvor ein Exportverbot für Diesel angekündigt, um einen Monat vor den Wahlen die heimischen Preise zu drücken. Medienberichten zufolge hat Frankreich den EU-Partnern vorgeschlagen, zusätzliche Dieselreserven freizugeben. Darüber gebe es derzeit Beratungen in Brüssel. Die Torgauer Schlosskapelle und die Papiermühle Niederzwönitz haben eine wichtige Hürde auf dem Weg zum Welterbe genommen. Wie das sächsische Infrastrukturministerium mitteilte, bestätigte das UNESCO-Zentrum in Paris beiden Anwärtern das Potenzial für den Titel. Damit kann der Landkreis Nordsachsen jetzt eine vollständige Bewerbung für die Schlosskapelle erarbeiten. Sie gilt als Prototyp evangelischer Kirchen. Die Papiermühle Niederzwönitz im Erzgebirge ist die älteste erhaltene in Deutschland. Unter polnischer Federführung bewerben sich insgesamt 5 Papiermühlen in Europa. Das waren die Nachrichten.
2: Der Blick aufs Wetter in der Schlagerwelt. Viele Wolken mit etwas Regen, in Thüringen und Sachsen-Anhalt teilweise zunehmend aufgelockert mit Sonne bei Höchstwerten von 16 bis 21 Grad. In der Nacht locker bewölkt, Nebel oder Hochnebel, vereinzelt Sprühregen, Tiefstwerte 12 bis 7 Grad. Zum Feiertag morgen gebietsweise im Frühnebel mit Wolken, im Verlauf sonnig und trocken, Höchstwerte 17 bis 23 Grad. Am Sonntag nach Nebelauflösung ein Sonne-Wolken-Mix, weitgehend trocken, kaum geänderte Temperatur.
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2: Ein herzliches Willkommen von mir. Schön, dass Sie die MDR Schlagerwelt eingeschaltet haben.

geschaltet haben. Ich wünsche Ihnen einen vergnüglichen, unterhaltsamen Freitagnachmittag auf dem Weg ins erste Oktoberwochenende. Ich weiß zwar nicht, wie es Ihnen gerade geht, aber ich stimme Andreas Martin zu, wenn er jetzt singt: Dieses Leben ist schwer.

0: Goodbye, sagten die Flippers an Eloisa. Ich hoffe, sie bleiben bei mir und genießen diesen Freitagnachmittag hier in ihrer MDR Schlagerwelt. Heute Abend kurz nach 6 startet bei uns die neueste Ausgabe der ARD Schlagerhitparade und ich bin wirklich gespannt, ob sich dann große Veränderungen zeigen werden. Sie hatten ja bis Mittwochmittag die Möglichkeit abzustimmen und ihre Favoriten zu wählen. Das Ergebnis sind die frischen Top 15, die Harry Blah dann servieren wird. Dazu gibt es wie immer 5 Neuvorstellungen und Harry begrüßt einen Studiogast. Von den letzten Neuvorstellungen bin ich sehr gespannt, ob es Nina Mondschein mit ihrem Song wie ein Song von ABBA und Boney M. geschafft hat. Denn den hören wir gleich. Und die Frage, ob es Graziano und Sunrise in ihrer 7. Woche an die Spitze des Schlagerthrons geschafft haben, die wird auch beantwortet.
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1: Mit Frank Thomas. Pendler und Bahnreisende müssen sich ab heute in Sachsen-Anhalt auf längere Fahrzeiten und neue Verbindungen einstellen. Weil die Bahn die Strecke zwischen Berlin und Hannover in den kommenden 14 Monaten saniert, entfällt beispielsweise der ICE-Halt in Stendal. Nach Angaben der Bahn gibt es etwa die Möglichkeit, von Stendal aus mit einem Bus nach Gentin zu fahren und von dort den Zug nach Berlin zu nutzen. Von der Sanierung der Bahnstrecke und den Änderungen profitiert Magdeburg. Die Stadt erhält zusätzliche ICE-Verbindungen. Die Kulturhauptstadt Chemnitz hat deutlich mehr Menschen erreicht als erwartet. Nach Angaben der Stadt kamen rund 3,5 Millionen Besucher. Ursprünglich war man von etwa 2 Millionen als Prognose ausgegangen. Die neuen Daten seien auf der Grundlage von Veranstaltungsangaben und statistischen Erhebungen erstellt worden. Für Chemnitz ist es das bisher höchste Tourismusaufkommen in seiner Geschichte. Im Freistaat Thüringen sollen selbstfahrende Busse Alltag werden, das sagte Verkehrsstaatssekretär Tobias Knoblich beim Thüringer Forum Mobilität in Ilmenau. Die Fahrzeuge sollten vor allem den Nahverkehr im ländlichen Raum ergänzen. Der Freistaat verfüge bereits über Erfahrungen aus Pilotprojekten und wolle nun auch den Schritt in den Regelbetrieb schaffen. Der Verkehrsstaatssekretär Knoblich forderte dafür langfristige Finanzierungszusagen vom Bund. Soweit die Meldungen. 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
2: Der Blick aufs Wetter in der MDR Schlagerwelt, teilweise stark bewölkt mit etwas Regen, in Thüringen und Sachsen-Anhalt zunehmend aufgelockert mit Sonne, Höchstwerte 16 bis 21 Grad. In der Nacht locker bewölkt, Nebel oder Hochnebel, vereinzelt Sprühregen, Tiefstwerte 12 bis 7 Grad. Morgen gebietsweise Frühnebel und Wolken, im Verlauf Aufheiterungen und trocken, Höchstwerte 17 bis 23 Grad. Am Sonntag nach Nebelauflösung Sonne und Wolken, weitgehend trocken, kaum geänderte Temperatur.
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2: Ein freundliches Willkommen in Ihrer MDR Schlagerwelt. Ich wünsche einen angenehmen, unterhaltsamen Freitagnachmittag auf dem Weg ins Wochenende mit angegliedertem Feiertag. Dazu erklingen jetzt Musikmelodien von Cindy und Bert und Gigi Anderson.

0: Das war Holger Schäfer mit Du mein Herz an diesem Freitagnachmittag hier bei uns in der Schlagerwelt. Von ihr haben wir lange nichts gehört, was einen guten Grund hatte. Sarah Zucker. Jetzt gibt es aber erfreuliche Nachrichten von der sympathischen Sängerin. Lange war es ruhig um Sarah Zucker. Jetzt meldet sich die Schlagersängerin mit zuckersüßen Bildern zurück. Die 36-Jährige hat im November vergangenen Jahres öffentlich gemacht, dass sie schwanger ist. Damals zeigte sie auf Instagram ihren Babybauch und schrieb von einem neuen Kapitel in ihrem Leben, das plötzlich alles verändert habe. Und zwar im allerschönsten Sinne. Kurze Zeit später verriet die werdende Mama in einem Interview, es wird ein Junge. Danach wurde es still um die jüngere Schwester von Schlagerstar Ben Zucker. Bis jetzt. Auf Instagram zeigt Sarah Zucker jetzt ihren Fans ihr Glück. Mehrere Fotos von ihr mit dem kleinen Jungen auf dem Arm zeigen sie am Ostseestrand. Dazu schreibt sie, mein Herz ist voll. Sie erzählt von Monaten voller erster Male, kleiner Momente und großer Gefühle. Sie habe sich bewusst die Zeit genommen, all das Neue kennenzulernen und einfach mittendrin zu sein. Und auch wenn sie in den vergangenen Monaten weniger von sich gezeigt habe, die vielen Nachrichten ihrer Fans seien trotzdem bei ihr angekommen. Dafür bedankt sie sich ganz herzlich. Mit dem Papa, dem Autor und Texter Martin Werner, ist Sarah Zucker seit 3 Jahren zusammen. Brisant ist, wie sich die beiden kennengelernt haben, nämlich durch einen Beitrag des Boulevard-TV-Magazins Brisant im Ersten. Darin wurde die Sängerin vorgestellt und erwähnt, dass Sarah noch Single sei. Martin hatte die Sendung gesehen, sich gemeldet und bei dem ersten Treffen funkte es.
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1: Um 15 Uhr mit Matthias Becker. Die Staats- und Regierungschefs der G7-Staaten beraten zur Stunde per Videokonferenz über die hohen Kraftstoffpreise. Das teilte das französische Präsidialamt mit. US-Finanzminister Scott Bessent hatte die Europäer zuvor aufgefordert, ihre strategischen Dieselreserven freizugeben, um die hohen Preise zu senken. Druckmittel ist offenbar ein möglicher Exportstopp für Diesel aus den Vereinigten Staaten, den US-Präsident Donald Trump zuvor erwogen hatte. Die EU-Kommission kritisierte Trumps Drohung. Man sei bereit für gemeinsames Handeln im Rahmen der Internationalen Energieagentur. Der Solarspezialist Energiekonzepte Deutschland hat beim Amtsgericht Leipzig Insolvenz angemeldet. Wie das Unternehmen mitteilte, läuft der Geschäftsbetrieb uneingeschränkt weiter. Die Löhne und Gehälter der rund 340 Mitarbeitenden seien über das Insolvenzgeld abgesichert. Ziel des Verfahrens sei, die Firma zu sanieren. Energiekonzepte Deutschland hat nach eigenen Angaben mehr als 45.000 Solaranlagen auf Dächern installiert. Das Unternehmen war vor 2 Jahren von einer britischen Investmentgesellschaft übernommen worden. Die Dienstleistungsgewerkschaft Verdi sieht nach dem erneuten Insolvenzantrag von Galeria die Zukunft der rund 12.000 Beschäftigten in Gefahr. Die Gewerkschaft sprach von großer Unsicherheit und warf dem Management schwere Fehler vor. Galeria hat zum 4. Mal in 6 Jahren Insolvenz angemeldet. Der Betrieb in den 83 Warenhäusern soll vorerst weiterlaufen. Der Sommer in Europa war so heiß und trocken wie nie zuvor. Wie der EU-Klimadienst Copernicus mitteilte, lag die Durchschnittstemperatur in Westeuropa im Juni, Juli und August bei 21,7 Grad. Damit sei der Rekord von 2003 übertroffen worden. Mehr als die Hälfte des Kontinents habe sehr starken Hitzestress erlebt. Zugleich seien an vielen Flüssen Rekord- oder fast Rekord-Tiefstände aufgetreten. Die Torgauer Schlosskapelle und die Papiermühle Niederzwölnitz haben eine wichtige Hürde auf dem Weg zum Welterbe genommen. Wie das sächsische Infrastrukturministerium mitteilte, bestätigte das UNESCO-Zentrum in Paris beiden Anwärtern das Potenzial für den Titel. Damit kann der Landkreis Nordsachsen jetzt eine vollständige Bewerbung für die Schlosskapelle erarbeiten. Sie gilt als Prototyp evangelischer Kirchen. Die Papiermühle Niederzwölnitz im Erzgebirge ist die älteste erhaltene in Deutschland. Unter polnischer Federführung bewerben sich insgesamt 5 Papiermühlen in Europa. Das waren die Nachrichten.
2: Der Blick aufs Wetter in der Schlagerwelt. Viele Wolken mit etwas Regen, in Thüringen und Sachsen-Anhalt teilweise zunehmend aufgelockert mit Sonne bei Höchstwerten von 16 bis 21 Grad. In der Nacht locker bewölkt, Nebel oder Hochnebel, vereinzelt Sprühregen, Tiefstwerte 12 bis 7 Grad. Zum Feiertag morgen gebietsweise im Frühnebel mit Wolken, im Verlauf sonnig und trocken, Höchstwerte 17 bis 23 Grad. Am Sonntag nach Nebelauflösung ein Sonne-Wolken-Mix, weitgehend trocken, kaum geänderte Temperatur.
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2: Gönnen wir uns gleich ein Schälchen Hesen, wie man in Leipzig sagt. Willkommen zur Kaffeezeit hier in der Schlagerwelt. Ihnen einen unterhaltsamen, vergnüglichen Freitagnachmittag und jetzt einen guten Start ins bevorstehende Wochenende mit Feiertag. Schon wieder wird hier Goodbye gesagt oder besser gesungen. Dieses Mal mit dem Fernando Express. Goodbye, Bora Bora.

0: Drei schwarze Rosen verteilte Dahlia Lavi in ihrer MDR Schlagerwelt an diesem Freitagnachmittag. Und schwarz ist auch die passende Farbe, denn es gab unerfreuliche Nachrichten heute von Galeria. Deutschlands letzte große Warenhauskette Galeria hat erneut Insolvenz angemeldet. Es ist bereits die vierte innerhalb von 6 Jahren. Wie es mit den etwa 12.000 Mitarbeitenden in den 83 Warenhäusern weitergehen soll, ist unklar. Der Geschäftsbetrieb soll vorerst weiterlaufen, erklärte das Unternehmen in einer Mitteilung. Weitere Informationen jetzt von Jörg Marksteiner aus Düsseldorf.
1: Mittlerweile hat sich auch einer der Eigentümer von Galeria geäußert. Als Grund für die erneute Pleite sagte der Unternehmer Bernd Beetz, der nötige Umbau habe nicht schnell genug Erfolg gezeigt. Er bedauere die erneute Insolvenz. Die Mitarbeitenden hätten eine Rettung verdient gehabt. Beetz hatte den Warenhauskonzern vor 2 Jahren zusammen mit einer US-Investmentgesellschaft übernommen. Die Gewerkschaft Verdi wirft den Eigentümern dagegen vor, dass sie nicht nachhaltig investiert hätten und sprach von haarsträubenden Managementfehlern. Für die 12.000 Beschäftigten sei die Zukunft jetzt völlig ungewiss. Tatsächlich ist noch offen, ob sie erneut Insolvenzgeld erhalten können, denn aus der letzten Insolvenz ist Galeria noch in der sogenannten Planüberwachung, eine Art Nachkontrolle. Ebenso unklar ist, was aus den 83 Kaufhäusern in 70 Städten wird. In den vergangenen 7 Jahren wurden bereits insgesamt rund 90 Filialen geschlossen und 33 weitere hatte Galeria selbst schon im Sommer auf den Prüfstand gestellt und angekündigt, mit den Vermietern über Nachlässe zu verhandeln.
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Es folgen die regionalen Meldungen mit Frank Thomas, dann der Blick aufs Wetter und jetzt Gitte Henning mit Freudig bloß nicht zu früh, hier in der Schlagerwelt und am 8. Oktober in Arnstadt, am 9. Oktober in Wittenberg. Ich glaube.

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1: Mit Frank Thomas. Die angeschlagene Warenhauskette Galeria hat erneut Insolvenz beantragt. Das Unternehmen erklärte, der Antrag sei beim Amtsgericht Düsseldorf eingereicht worden. Der Geschäftsbetrieb in den 83 Filialen mit rund 12.000 Beschäftigten laufe vorerst weiter. Ob Standorte schließen müssen, ist unklar. Es ist der vierte Insolvenzantrag von Galeria seit dem Jahr 2020. Den letzten hatte es 2024 unter dem damaligen Mutterkonzern Signa gegeben. In Mitteldeutschland hat Galeria Standorte in Dresden, Leipzig, Magdeburg und Erfurt. Die Staatsanwaltschaft Gera hat ein Verfahren gegen Thüringens AfD-Chef Björn Höcke eingestellt. Dabei ging es um eine Rede des Politikers am Tag der Deutschen Einheit vor 4 Jahren. Höcke wurde verdächtigt, den Staat verunglimpft zu haben. Die Staatsanwaltschaft erklärte nun, die Strafe dafür würde voraussichtlich nicht beträchtlich ins Gewicht fallen. Das Landgericht Halle hatte Höcke bereits 2-mal zu Geldstrafen verurteilt, weil er eine verbotene SA-Parole verwendet hatte. Wohnen ist für Studenten im ersten Halbjahr des Jahres erneut teurer geworden. Laut Studentenwohnreport lagen die Kosten 2,6% über denen des Vorjahreszeitraums. Chemnitz ist bundesweit die einzige Universitätsstadt, in der die BAföG-Wohnpauschale von 380 Euro noch ausreicht, um die Miete komplett zu bezahlen. Ein WG-Zimmer kostet dort im Schnitt 222 Euro, der Bundesschnitt liegt bei 513 Euro. Soweit die Meldungen. 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
2: Der Blick aufs Wetter in der Schlagerwelt. Viele Wolken mit etwas Regen, in Thüringen und Sachsen-Anhalt teilweise zunehmend aufgelockert mit Sonne bei Höchstwerten von 16 bis 21 Grad. In der Nacht locker bewölkt, Nebel oder Hochnebel, vereinzelt Sprühregen, Tiefstwerte 12 bis 7 Grad. Zum Feiertag morgen gebietsweise im Frühnebel mit Wolken, im Verlauf sonnig und trocken, Höchstwerte 17 bis 23 Grad. Am Sonntag nach Nebelauflösung ein Sonne-Wolken-Mix, weitgehend trocken, kaum geänderte Temperatur.
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2: Ich begrüße Sie hier in der MDR Schlagerwelt. Wir haben Freitagnachmittag und sind auf dem Weg ins Wochenende mit Feiertag. Dazu wünsche ich Ihnen beste Unterhaltung mit Ihren Lieblingsschlagern und habe jetzt für Sie Songs von Salvatore Adamo und Roger Whittaker aufliegen.
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0: Bleibt doch heute Nacht, sang Oliver Heid, und ich kann nur hoffen, dass sie auch bleibt. Die MDR Schlagerwelt an diesem Freitagnachmittag. Ruhestand für Sting an seinem 75. Geburtstag unvorstellbar. Der frühere The Police Frontman steht weiterhin auf Bühnen. Ein Pullover verhalf ihm einst zu seinem Namen. Wie es dazu kam und mehr über Sting erfahren Sie jetzt von meiner Kollegin Kerstin Burlage.
1: Ich habe früher immer gegen so ziemlich alles angekämpft, was ich im Leben nicht akzeptabel fand, wie rebellische junge Männer es eben tun.
2: Sagt Sting über seine Jugend in Nordengland, als er noch Gordon Matthews Sumner heißt. Er wächst in einer Arbeiterfamilie auf, bringt sich selbst das Gitarrespielen bei. Weil er so rebellisch ist, bekommt er in der Schule häufiger Ärger. Trotzdem wird er selbst Lehrer. Nebenbei spielt er in Bands, wo man ihm auch den Spitznamen Sting, also Stachel, verpasst, weil er ein T-Shirt im schwarz-gelben Wespenlook trägt und wohl auch wegen seiner stechenden Ironie. 1977 ist der stets durchtrainierte blonde Bassist Mitbegründer der New Wave Band The Police, die im Jahr darauf ihre ersten Hits landet. The Police entwickeln sich zur erfolgreichsten englischen Rockband seit den Beatles. Bis 1983, als Sting in eine Lebenskrise rutscht. Seine erste Ehe ist kaputt, er nimmt Kokain, trennt sich von der Band. Dann macht er eine Entziehungskur und überrascht 2 Jahre später mit einem sehr erfolgreichen Solo-Debüt, The Dream of the Blue Turtles. Pop gemischt mit jazzig-souligen Klängen, in die Sting nicht zuletzt auch politische Botschaften verpackt. Er versteht sich als Sozialist und engagiert sich für Menschenrechte und gegen Armut. Bis 2003 bringt er 6 Alben raus, die allesamt Platin bekommen. Weitere Alben folgen und im Laufe der Jahre zahlreiche Grammys und Ehrungen. Was ihm jedoch inzwischen nicht mehr viel bedeutet, wie er sagt.
1: Ich hatte mehr als genug Erfolg und Bestätigung und Lob und Auszeichnungen. Ich brauche wirklich keine mehr. Es ist schön, aber nichts, worüber ich groß nachdenke.
3: But it's not something I
2: know that the spades are the swords of a soldier. Ernsthaft und in sich gekehrt klang Sting schon immer, jetzt im Alter noch ein wenig mehr. Geboren wurde Sting am 2. Oktober 1951, heute vor 75 Jahren.
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0: Regierungschefs der G7-Staaten beraten zur Stunde per Videokonferenz über die hohen Kraftstoffpreise. Das teilte das französische Präsidialamt mit. US-Finanzminister Scott Bessent hatte die Europäer zuvor aufgefordert, ihre strategischen Dieselreserven freizugeben, um die hohen Preise zu senken. Druckmittel ist offenbar ein möglicher Exportstopp für Diesel aus den Vereinigten Staaten, den US-Präsident Donald Trump zuvor erwogen hatte. Die EU-Kommission kritisierte Trumps Drohung, man sei bereit für gemeinsames Handeln im Rahmen der Internationalen Energieagentur. Bei der Wahl zum Berliner Abgeordnetenhaus hat es einen schwerwiegenden Fehler gegeben. Wie Landeswahlleiter Stefan Bröchler mitteilte, wurde aus einem Spandauer Wahlkreis ein falsches Ergebnis übermittelt. Demnach wurde zunächst eine CDU-Kandidatin zur Siegerin erklärt. Stattdessen habe aber ein AfD-Politiker den betreffenden Wahlkreis gewonnen. Das habe die Neuauszählung bestätigt. Wegen der Ausgleichs- und Überhangsmandate wirkt sich die Korrektur auf die Zahl der Sitze im Abgeordnetenhaus aus. Sie wird um 5 reduziert. Die Online-Dienste der Bundesagentur für Arbeit sind von einem IT-Problem betroffen und funktionieren teilweise nicht. Das teilte eine Sprecherin der Behörde mit. Betroffen sei auch die Arbeitslosmeldung. Man arbeite mit Hochdruck an der Analyse des Fehlers. Man gehe von einer internen technischen Störung aus. Grundsätzlich könnten auch externe Einflüsse nicht völlig ausgeschlossen werden. Der frühere Brigadegeneral und Historiker Erich Watt sieht die Auszeichnung der NATO mit dem Westfälischen Friedenspreis kritisch. Er sagte dem MDR, die Entscheidung sei mutig. Europa sei derzeit näher am Krieg als am Frieden. Zwar habe die NATO in der Vergangenheit zur Stabilisierung Europas beigetragen, ihr Erfolgsmodell sei aber die Verbindung von militärischer Abschreckung und Dialog gewesen. Diese zweite Säule komme heute zu kurz. Nach starken Regenfällen hat sich die Atacama-Wüste in Chile in ein Blumenmeer verwandelt. Ursache ist nach Angaben der chilenischen Forstbehörde das Klimaphänomen El Niño, das Niederschlag in einen der trockensten Orte der Welt bringe. Dadurch seien Millionen Samen und Knollen im Ruhezustand aktiviert worden. Die Forstbehörde erwartet wegen des seltenen Schauspiels bis Ende November rund 1 Million Besucher aus dem In- und Ausland. Das waren die Nachrichten.
1: Der Blick aufs Wetter in der Schlagerwelt. Viele Wolken mit etwas Regen, in Thüringen und Sachsen-Anhalt teilweise zunehmend aufgelockert mit Sonne bei Höchstwerten von 16 bis 21 Grad. In der Nacht locker bewölkt, Nebel oder Hochnebel, vereinzelt Sprühregen, Tiefstwerte 12 bis 7 Grad. Zum Feiertag morgen gebietsweise im Frühnebel mit Wolken, im Verlauf sonnig und trocken, Höchstwerte 17 bis 23 Grad. Am Sonntag nach Nebelauflösung ein Sonne-Wolken-Mix, weitgehend trocken, kaum geänderte Temperatur.
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1: Hinein in eine weitere Stunde an diesem Freitagnachmittag mit Ihrer MDR Schlagerwelt und mit mir. Schön, dass wir gemeinsam den 2. Oktober hier auf dem Weg ins Wochenende mit toller Schlagermusik genießen. Und sie ist prädestiniert für gute Laune. Und auch immer wieder gern zu hören, Gabi Baginski mit Manos Arriba.

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1: Sieh mal einer an, diese Kleine, das sang Frank Schöbel und möglicherweise singt er den Titel auch am Sonntag dann in der Festhalle in Ilmenau, denn da wird Frank mit Band live zu sehen sein. 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
1: Mit Frank Thomas. Die Krise in der Autoindustrie hat jetzt auch Zerbst erreicht. Der Autozulieferer KMB Technologie hat nach Angaben der Stadtverwaltung Insolvenz angemeldet. Das Unternehmen arbeitet vor allem für den angeschlagenen Volkswagen-Konzern und stellt Bauteile für Lenkungen und Getriebe her. In Sachsen ist eine neue Impfkampagne für Haus- und Nutztiere gestartet worden. Laut Sozialministerium richtet sie sich mit Plakaten und Social-Media-Posts an die Halter. Ziel sei es, Impfquoten bei Kleintieren, Geflügelschweinen, Pferden und Wiederkäuern dauerhaft zu erhöhen. Sachsens Sozialministerin Köpping erklärte, der Impfschutz sinke im Freistaat seit Jahren. Dabei seien Krankheiten wie Tollwut und Geflügelpest bei regelmäßig aufgefrischtem Schutz vermeidbar. Der langjährige Chef des Apoldaer Kunsthauses, Hans-Jürgen Giese, ist tot. Wie die Familie dem Mitteldeutschen Rundfunk jetzt bestätigte, starb er am Mittwoch nach schwerer Krankheit im Alter von 76 Jahren. Giese hat die Kulturlandschaft in und um Apolda maßgeblich geprägt. Er war zuerst Kulturamtschef im Landratsamt, später dann Vorsitzender des Kunsthausvereins. Er initiierte auch den Apolda European Design Award, der regelmäßig Designtalente aus ganz Europa nach Apolda bringt. Außerdem überzeugte er namhafte Leihgeber und holte so Werke von Rembrandt, Warhol oder Picasso nach Apolda. Soweit die Meldungen. 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
2: Der Blick aufs Wetter in der Schlagerwelt. In der Nacht wolkig, im Verlauf gebietsweise dichter Nebel mit örtlich Sprühregen, Tiefstwerte 13 bis 7 Grad. Der Feiertag zeigt sich zunächst oft bedeckt oder neblig trüb. Vereinzelt gibt es Sprühregen, im Tagesverlauf gebietsweise Sonne. Höchstwerte 17 bis 23 Grad. Am Sonntag nach Nebel heiter bis wolkig, meist trocken, bei kaum geänderter Temperatur.
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2: Hallo und herzlich willkommen hier im Programm Denn der Schlagerwelt. Haben Sie einen schönen, angenehmen und unterhaltsamen Freitagnachmittag auf dem Weg ins erste Oktoberwochenende mit Feiertag. Und jetzt mit Schlagerhits von Oliver Lukas und Anna Haller.

0: Lena Valaitis war das mit Ob es so oder anders kommt hier im Programm Dem der Schlagerwelt. Und ursprünglich war das mal ein Titel der Gruppe 2+1 aus Polen, die damals Michael Holm produzierte.
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0: Heute hat eine Frau Geburtstag, die viele sofort mit einem ganz bestimmten Lied in Verbindung

0: Genau, ich rede von der Frau mit den langen Haaren, der faszinierenden Ausstrahlung und dem kleineren italienischen Mann an ihrer Seite. Romina Power. Sie wird 75. Am 2. Oktober 1951 wurde sie in Los Angeles geboren. Musik lag ihr quasi in den Genen. Ihre Eltern waren beide Schauspieler, also so ein bisschen Bühnenpräsenz lag da sicher von Beginn an mit dem Blut. Bei Dreharbeiten in Italien lernte sie Ende der 60er Jahre den Sänger Albano kennen. Aus den beiden wurde erst ein Paar, dann eines der erfolgreichsten Pop-Duos Europas. Mit Hits wie Felicita oder Sempre Sempre liefen sie in den 80er Jahren rauf und runter, auch bei uns in Deutschland. Und obwohl sich die beiden längst getrennt haben, stehen sie seit einigen Jahren sogar wieder gemeinsam auf der Bühne. TM der Schlagerwelt gratuliert Romina Power zum 75. Geburtstag.
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1: Um 17 Uhr mit Ines Hermann. Die Friedrich-Schiller-Universität

0: erklärte, die Europäer hätten die unverzügliche Freigabe zugesagt. Die Kraftstoffpreise in den USA sind vor den Kongresswahlen im November stetig gestiegen. Die US-Regierung hatte deshalb auf die Freigabe der Reserven gedrängt. Bei der Wahl zum Berliner Abgeordnetenhaus hat es einen schwerwiegenden Fehler gegeben. Wie Landeswahlleiter Stefan Bröchler mitteilte, wurde aus einem Spandauer Wahlkreis ein falsches Ergebnis übermittelt. Demnach wurde zunächst ein CDU-Kandidat zur Sieger erklärt. Stattdessen habe aber ein AfD-Politiker den Wahlkreis gewonnen. Das habe die Neuauszählung bestätigt. Wegen der Korrektur fielen Ausgleichs- und Überhangmandate weg, was die Zahl der Sitze im Abgeordnetenhaus verringert. Die Online-Dienste der Bundesagentur für Arbeit sind von einem IT-Problem betroffen und funktionieren teilweise nicht. Das teilte eine Sprecherin der Behörde mit. Betroffen sei auch die Arbeitslosmeldung. Man arbeite mit Hochdruck an der Analyse des Fehlers. Man gehe von einer internen technischen Störung aus. Die Torgauer Schlosskapelle und die Papiermühle Niederzwönitz haben eine wichtige Hürde auf dem Weg zum Welterbe genommen. Wie das sächsische Infrastrukturministerium mitteilte, bestätigte das UNESCO-Zentrum in Paris beiden Anwärtern das Potenzial für den Titel. Damit kann der Landkreis Nordsachsen jetzt eine vollständige Bewerbung für die Schlosskapelle erarbeiten. Sie gilt als Prototyp evangelischer Kirchen. Die Papiermühle Niederzwönitz im Erzgebirge ist die älteste erhaltene in Deutschland. Unter polnischer Federführung bewerben sich insgesamt 5 Papiermühlen in Europa. Das waren die Nachrichten.
1: Der Blick aufs Wetter in der Schlagerwelt. In der Nacht wolkig, im Verlauf gebietsweise dichter Nebel mit örtlich Sprühregen, Tiefstwerte 13 bis 7 Grad. Der Feiertag zeigt sich zunächst oft bedeckt oder neblig trüb. Vereinzelt gibt es Sprühregen, im Tagesverlauf gebietsweise Sonne. Höchstwerte 17 bis 23 Grad. Am Sonntag nach Nebel heiter bis wolkig, meist trocken, bei kaum geänderter Temperatur.
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1: So langsam beginnt das Wochenende mit Feiertag, doch zunächst startet hier der Feierabend. Willkommen dazu im Programm der MDR Schlagerwelt. Ihnen einen angenehmen, vergnüglichen Ausklang des heutigen Freitagnachmittages und jetzt viel Freude mit Wolfgang Petri.
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0: Angela war das mit den Moonbeats an diesem Freitagnachmittag. Sie hören die MDR Schlagerwelt und wir schauen jetzt ins Erzgebirge. Die Vogelbeere gehört zum erzgebirgischen Kulturgut, der Baum und die Beeren. Jetzt im Oktober nutzen viele Gaststuben, Bäckereien und Fleischereien die tollen Beeren für ihre Produkte. Vogelbeersalami oder Vogelbeerparfait. Klingt lecker. Erzgebirgsreporterin Manja Kraus hat ein paar kulinarische Hotspots in ihrer Heimat besucht und den Küchenchefs, Bäckern und Fleischern ihre süßesten Vogelbeergeheimnisse entlockt.
1: Alexander Laugner schaltet den Kutter in seiner Fleischerei in Lauterbernsbach an. Hier drinnen wird gerade das Bret für die Vogelbeersalami gemischt.
2: Ja, also im Kutter wird das Fleisch zerkleinert und werden Vogelbeeren mit beigemischt. Also kommt eine süßliche Note rein. Wir haben den Vogelbeerschnaps von Lautergold mit reingemischt und in der Wurst mit dem Fleisch gemischt und mit den verschiedenen Gewürzen, auch mediterrane Gewürze, rundet es die ganze Sache ab.
1: Anschließend wird dieses Bret in die Därme gepresst, im Reifeschrank aufgehängt und später noch geräuchert. Nicht die einzige Vogelbeerspezialität hier.
2: Das ist der mediterrane Grillkäse, der mit geschroteten Vogelbeeren gemacht wird. Den Vogelbeerschinken, die Vogelbeerleberwurst mit Preiselbeer-Vogelbeergelee, das Vogelbeerspeckfett und die Vogelbeerroster und der Vogelbeerknacker.
1: Ein paar dieser Leckereien werden auch in der Küche im Sauberg in Ehrenfriedersdorf verwendet. Inhaberin ist hier die amtierende Vogelbeerkaiserin Konstanze Prosell. Ihre Begeisterung für die Beere ist aufs Küchenteam rund um Toni Reiter übergeschwappt.
3: Oh, wir machen Vogelbeer-Chutney, unser Vogelbeer-Punsch-Parfait. Dann haben wir noch unsere Vogelbeer-Liebelei. Das ist eine Kugel Vogelbeereis mit unserem Herbstcrunch. Wir machen auch deftiges Essen. Wir haben zum Beispiel Vogelbeerroster, dann Vogelbeergnocchis.
1: Die werden hier in selbstgemachter Vogelbeerbutter geschminkt.
3: Die lassen wir so lange schlagen, bis die eine schöne, weiche und weiße Konsistenz hat. Und dann bröseln wir die Vogelbeeren noch mit rein.
1: Während der Vogelbeerwochen sind überall im Erzgebirge die Küchenchefs mehr als kreativ. Auch Andreas Bethke in der Köhlerhütte war Schleiter. Ob Vogelbeergätzen, also ein dicker Eierkuchen mit den frischen Beeren, oder auch Reh- und Wildsaugerichte werden mit den süßherben Beeren gemischt.
4: Die Vogelbeeren kommen in die Soße und das haben wir uns ausgedacht, weil das halt also ein bisschen diese fruchtig herbe Note passt gut zu Wild. Ich verarbeite frische Vogelbeeren, mache da eine Marmelade draus und koche das dann in die Soße mit rein. Ich tue die Vogelbeeren vorneweg einfrieren, ich habe aber auch veredelte Vogelbeeren, die nicht so bitter sind. Genau wie eine Marmelade kochen, ein bisschen Apfelsaft mit dran, dass man noch ein bisschen fruchtige Note kriegt.
1: Ein echter Gaumenschmaus, die Vogelbeere, in allen Variationen. Ob in deftigen oder süßen Speisen, ob als Likör oder sogar in einer Vogelbeersalami oder in der Bratwurst.
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1: Mit Frank Thomas. Die Krise in der Autoindustrie hat Zerbst erreicht. Der Autozulieferer KMB Technologie hat nach Angaben der Stadtverwaltung Zerbst Insolvenz angemeldet. Das Unternehmen arbeitet vor allem für den angeschlagenen Volkswagen-Konzern und stellt Bauteile für Lenkung und Getriebe her. Nach Angaben der Stadt konnten wegfallende Aufträge nicht aufgefangen werden. Die Stadt hofft nun auf einen Investor. Bei KMB geht es um rund 230 Arbeitsplätze. Definitiv keine Zukunft gibt es für den VW-Zulieferer Bohai in Harzgerode. Das Werk schließt im Februar kommenden Jahres. Mehr als 700 Arbeitsplätze fallen weg. Der Solarspezialist Energiekonzepte Deutschland hat beim Amtsgericht Leipzig Insolvenz angemeldet. Wie das Unternehmen mitteilte, läuft der Geschäftsbetrieb weiter. Die Löhne und Gehälter der rund 340 Mitarbeiter seien über das Insolvenzgeld abgesichert. Ziel des Verfahrens sei, die Firma zu sanieren. Energiekonzepte Deutschland hat nach eigenen Angaben mehr als 45.000 Solaranlagen auf Dächern installiert. Das Unternehmen war vor 2 Jahren von einer britischen Investmentgesellschaft übernommen worden. Die Stadtverwaltung Eisenach hat einen eigenen WhatsApp-Kanal. Er ersetzt einen bisherigen Newsletter und soll künftig 2-mal wöchentlich Interessierte mit Informationen versorgen. Verbreitet würden zum Beispiel auch Warnungen, Straßensperrungen sowie Veranstaltungshinweise für Eisenach. Soweit die Meldungen. 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
2: Der Blick aufs Wetter in der Schlagerwelt. In der Nacht wolkig, im Verlauf gebietsweise dichter Nebel mit örtlich Sprühregen, Tiefstwerte 13 bis 7 Grad. Der Feiertag zeigt sich zunächst oft bedeckt oder neblig trüb. Vereinzelt gibt es Sprühregen, im Tagesverlauf gebietsweise Sonne. Höchstwerte 17 bis 23 Grad. Am Sonntag nach Nebel heiter bis wolkig, meist trocken, bei kaum geänderter Temperatur.
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2: Willkommen zum Beginn des Feierabends hier in der Schlagerwelt. Haben Sie einen entspannten und angenehmen Ausklang des heutigen Freitagnachmittages. Jetzt mit Schlagern von Udo Jürgens und Sandra Hagen.

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0: Unerträglich hieß der Song von Wevin Lind hier am Freitagnachmittag in der MDR Schlagerwelt. Unerträglich sind auch die Preise an der Zapfsäule für Benzin und Diesel in den letzten Wochen. Seit gestern gilt der Tankrabatt und milderte das Ganze etwas. Jetzt meldet sich Amerika. US-Präsident Donald Trump setzt die Europäer unter Druck. Sie sollen ihre Notreserven an Öl und Diesel auf den Markt werfen, um das Angebot zu erhöhen und den Preisanstieg zu dämpfen. Sollen sie nachgeben? Ein Kommentar jetzt von Andreas Meyer-Feist.
1: Kommt es jetzt ganz dicke mit dem Diesel, weil Donald Trump zu Hause Probleme hat? Sollen die Europäer ausbaden, was in den USA schiefgelaufen ist? Hohe Preise für Treibstoff, müssen das jetzt die Europäer irgendwie mit ausgleichen, damit Donald Trump bei den im November anstehenden Kongresswahlen besser dasteht und seine Partei bis dahin vielleicht noch zulegen kann, ob die Europäer wollen oder nicht? Am besten, Europa lässt sich darauf nicht ein. Europa mit dem Stopp der US-Dieselexporte zu drohen, zeigt, dass Donald Trump mit dem Kopf durch die Wand will, ohne Bezug zur Wirklichkeit. Das letzte Mal, als die Europäer ihre Notreserven freigaben, ist ja wenig passiert. Sie wurden kaum nachgefragt, denn die hohen Preise sind die Folge von Krisenspekulationen rund um blockierte Handelswege und rund um weltpolitische Unsicherheiten, zu denen Donald Trump natürlich überhaupt nichts beigetragen hat. Am Ende sollte es für Europa nicht um Donald Trump gehen, sondern um die gehen, die auf bezahlbare Treibstoffe angewiesen sind. Die Berg- und Talfahrt geht so oder so weiter. Das Problem löst keine Regierung mit ihren eigenen gebunkerten Treibstoffen. Auf Erpressungsversuche sollte Europa nicht eingehen. Was beim Diesel anfängt, hört ja nicht beim Diesel auf. Wer seine Notreserven auf den Markt schmeißt, muss sie am Ende auch wieder auffüllen. Deshalb standhaft bleiben. Wenn sich Europa einschüchtern lässt, ist am Ende nichts gewonnen.
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0: Das war der Freitagnachmittag in ihrer MDR-Schlagerwelt. Gleich folgt die ARD-Schlager-Hitparade mit Harry Blaha. Ich darf mich an dieser Stelle heute fürs Zuhören bedanken. Würde mich freuen, wenn wir uns morgen kurz nach 9 hier wieder hören würden. Wünsche Ihnen jetzt noch einen schönen Freitagabend, einen guten Start ins Wochenende. Holger Wert sagt auf Wiederhören, wo immer Sie gerade die MDR-Schlagerwelt eingeschaltet haben. Bitte bleiben Sie mir und dem deutschen Schlager treu.
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1: Um 18 Uhr mit Sissi Forster. Nach steigendem Druck aus den USA haben sich die G7-Staaten auf die Freigabe von Diesel und Rohöl aus ihrer strategischen Reserve geeinigt. Das hat der französische Präsident Macron nach einer Videoschalte mit den anderen Staats- und Regierungschefs der G7 mitgeteilt. Andreas Meyer-Feist berichtet.
2: Die Menge 100 Millionen Barrel Diesel und Rohöl soll über die kommenden 4 Monate die weltweiten Märkte entlasten. Ein Teil davon, 50 Millionen Barrel Diesel, sollen europäische Staaten liefern. Vorangegangen war ein diplomatisches Tauziehen mit US-Präsident Donald Trump. Er hatte die Europäer gedrängt, den Markt mit ihren Notreserven zu entlasten. Washington drohte andernfalls mit einem einseitigen Exportstopp für amerikanischen Diesel, um die eigenen Preise zu drücken.
1: Eine andere Maßnahme gegen die hohen Spritpreise hat die Bundesregierung ja schon in Kraft gesetzt.

0: die vierte innerhalb von 6 Jahren. 12.000 Arbeitsplätze sind bedroht. Derzeit ist unklar, ob weitere Standorte schließen müssen. Zu den Umständen des Insolvenzantrages machte Galeria keine Angaben. Die Gewerkschaft Verdi sprach von haarsträubenden Managementfehlern. Nun müsse schnell geklärt werden, wie es für die Beschäftigten weitergeht. Diese bräuchten jetzt einen Plan für die Zukunft und keine Nebelkerzen. Die Universität Würzburg ist nicht zu einem sogenannten Exzellenzstandort ernannt worden. Die Julius-Maximilians-Universität konnte sich im bundesweiten Wettbewerb nicht gegen die Konkurrenz durchsetzen. Bayerns Wissenschaftsminister Blume zeigte sich enttäuscht und nannte die Entscheidung aber einen Ansporn für die Zukunft. Exzellenzunis bekommen jährlich Fördergelder in Höhe von 10 bis 15 Millionen Euro. In Bayern gibt es bisher 2, die TU und die LMU in München. Das Wetter in Bayern. Meist trocken, am Abend öfter Auflockerungen, in der Nacht ebenfalls trocken, später örtlich Nebel und Hochnebel, Tiefstwerte 13 bis 6 Grad. Am Wochenende und am Montag gebietsweise länger trüb durch Nebel, nach dessen Auflösung teils sonnig, teils wolkig, Höchstwerte 18 bis 23 Grad. Soweit die Nachrichten, es ist 18.03 Uhr.
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2: Und hier sind eure 15 Schlager der Woche. Die Nummer 1 der letzten 6 Wochen, Graziano und Sunrise. Einmal könnten die noch auf der 1 sein. Mal schauen, was heute passiert am Ende der Sendung. Wir steigen ein mit den Plätzen 14 und 15. Helene Fischer, ein Auf und Ab mit ihr. Jetzt geht es wieder abwärts von der 7 auf die 14 mit An deiner Seite. Und die 15 in dieser Woche. Hier ist Bianca Ab. Diese Liebe bleibt.

Die ARD Schlager-Hitparade, das waren zwei Absteiger der Woche, Helene Fischer und Bianca Ab. Und jetzt gibt's einen Ab- und einen Aufsteiger auf den nächsten Plätzen. René Ulbrich geht hoch von 15 auf 12 und Madeleine Villers verliert vier Plätze. Platz 13, Madeleine Villers. Heute wird mein Tag.

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Das ist die Sendung wie für uns gemacht, für uns Schlagerfans. Die ARD Schlager-Hitparade, die Top 15 in der ersten Stunde und in Halbzeit 2 die Neuvorstellungen der Woche. Aus diesen insgesamt 20 Songs kann dann jede Woche abgestimmt werden auf ardschlagerhitparade.de. Jeder hat eine Stimme, aber kann bis zu 3 Titel wählen. Das alles, wie gesagt, auf ardschlagerhitparade.de. Rein in die Top 10, gleich mit Eva Luginger, Weite Straßen. Und vorher Platz 11, sechste Woche dabei, einen Platz rauf, Wolle Petri, Morgen Gold, Platz 11.

Hier ist die ARD-Schlager-Hitparade mit den großen 15 der Woche, jetzt mit den Plätzen 8 und 9. Auf der 8 ist nichts Aufregendes passiert. Wie beim letzten Mal stehen da Laura und Marc mit Amber. Ich gebe eine runde Liebe aus. Und vorher gibt's den erst Neueinsteiger. Hier kommt der Nachwuchs von Drews, Cordalis, Petri, Joelina Drews, Lukas Cordalis und Achim Petri. Irgendwann, irgendwo, irgendwie.

Hallo liebe Schlagerfans in der ARD Schlagerwelt auf HR4, BR Schlager, MDR Schlagerwelt und NDR Schlager und natürlich auch in ARD Sounds. An dieser Sendung kommt man nicht so leicht vorbei. Ihr dürft jede Woche neu abstimmen auf ardschlagerhitparade.de und jetzt kommen zwei Neueinsteiger am Stück. Platz 6 geht in die Schweiz zu Leonard. Sein neuer Schlager heißt Jeden Morgen. Viele Fans haben für Leonard abgestimmt, ebenso für Nina Mondschein, die Frau, die für Retro-Schlager steht. Hier ist Nina Mondschein von 0 auf 7.

Leonard in der ARD Schlager-Hitparade und jetzt die Top 5, die 5 erfolgreichsten Schlager der Woche von Ihnen, von euch gewählt. Andrea Berg bleibt auf der 4 und ist 5 Wochen am Start. Relax bleiben auf der 5 und sind in der 6. Woche platziert. A bayerischer Love Song, Platz 5 für Relax.

0: Das kann ihr keiner nehmen. Platz 4 in der ARD-Schlager-Hitparade für Andrea Berg. Und die nächsten beiden Stars haben ihre Plätze einfach mal getauscht. Die 2 für unseren Live-Studio-Gast von letzter Woche, Ramon Rosselli, Alles, was du suchst. Und euer Platz 3 in dieser Woche, unheilig, letzte Woche hoch eingestiegen auf Platz 2. Und er hat einen Platz verloren, der Graf von Unheilig mit Meilenweit.
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1: Ich bin gespannt, ob er sich nächste Woche die 1 holt. Ramon Rosselli, alles, was du suchst in der ARD-Schlager-Hitparade. Die Nummer 1 in einigen Sekunden nach den Ausgeschiedenen. Nach 5 Wochen raus ist Bianca.
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1: 4 Wochen platziert war Vanessa Mai. Nur eine Woche Linda Feller. Und nicht platzieren konnten sich Matthias Reim.
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1: Und Bruno Ferrara. Die Nummer 1, wenn ein Lied 7 Wochen durchzieht, volle 7 Wochen, dann muss da unbedingt ein Tusch, eine Fanfare her. Wo ist denn unser Blasorchester? Herzlichen Glückwunsch, Graziano und Sunrise, die 1. Der ARD-Schlager-Hitparade geht auch in dieser Woche nach Südtirol. Arno Floh und Graziano, una no-

und sie haben es nochmal gemacht. Graziano und Sunrise, Platz 1 für Una Notte Italiana. Nächste Stunde in der ARD Schlager-Hitparade die 5 Neuvorstellungen der Woche. Und wir haben heute ein Motto, passend zum Wochenende und zum Tag der Deutschen Einheit. Die schönsten deutschen Schlagerballaden. Und ein Beispiel dafür jetzt von einer Kultband aus Bayern, Stefan Zauner und seine Jungs. Damals ging alles so richtig los für die 5 von der Münchner Freiheit. Hier ist Ohne dich.

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1: Um 19 Uhr mit Sisi Forster. Der Ölpreis ist hoch. Das setzt US-Präsident Trump innenpolitisch unter Druck. Er fordert wohl auch deswegen zuletzt von Europa, Ölreserven freizugeben. Die G7-Staaten hatten zu dem Thema heute eine Videoschalte. Und wie Frankreichs Präsident Macron mitteilte, ist man sich einig geworden. Kai Rienecker.
2: Die G7-Staaten seien bereit, innerhalb von 4 Monaten insgesamt 100 Millionen Barrel Diesel und Rohöl aus den strategischen Reserven freizugeben. Gleichzeitig seien die G7-Staaten bereit, keinerlei restriktive Maßnahmen bei Öl- und Energieprodukten einzuleiten. Das würde bedeuten, dass die USA ihrerseits auf einen Exportstopp für Diesel verzichten. Die US-Regierung hatte damit gedroht, falls die Europäer keine Dieselreserven auf den Markt brächten.
1: Morgen ist der Tag der deutschen Einheit. In diesem Jahr ist Bremen der offizielle Gastgeber der zentralen Feier. 3 Tage soll hier gefeiert und debattiert werden. Bremens Regierungschef Bovenschulte hat bereits am Nachmittag den Startschuss für das Bürgerfest gegeben. Birgit Sagemann berichtet.
3: Wir gemeinsam packen die Dinge an. Wir gemeinsam gestalten eine gute Zukunft. Dafür solle das Bürgerfest stehen, so Bremens Bürgermeister Andreas Bovenschulte in seiner Eröffnungsrede. Das Motto der Feierlichkeiten in diesem Jahr: viele Stärken, ein Land. Zum offiziellen Festakt morgen wird viel Politprominenz erwartet, unter anderem Bundespräsident Frank-Walter Steinmeier und Bundeskanzler Friedrich Merz.
1: Bei der Berlin-Wahl vor knapp 2 Wochen hat es eine Panne gegeben mit größeren Folgen. Im Wahlkreis Berlin-Spandau müssen die Stimmen neu

0: Der Ebola-Ausbruch gilt als der sich am schnellsten ausbreitende der Geschichte. Verursacht wurde dieser durch das Bundibugyo-Virus, für das es weder eine spezielle Behandlung noch einen zugelassenen Impfstoff gibt. Bayerns Grundschüler werden in Zukunft zum Teil länger in der Schule bleiben müssen, denn das Kultusministerium hat entschieden, dass es mehr Unterricht geben soll, eine Reaktion auf die schlechten PISA-Ergebnisse. Laut einem Zeitungsbericht ist die Rede von etwa 6 Stunden extra, jeweils eine mehr in den Jahrgangsstufen 1 und 2 und 2 mehr in den Jahrgangsstufen 3 und 4. Gestärkt werden sollen die Fächer Mathe, Deutsch, Sport und Musik. Die genaue Ausgestaltung soll noch erarbeitet werden. Das Wetter in Bayern. Meist trocken, am Abend öfter Auflockerungen, in der Nacht ebenfalls trocken, später örtlich Nebel und Hochnebel. Tiefstwerte 13 bis 6 Grad. Am Wochenende und am Montag gebietsweise länger trüb durch Nebel, nach dessen Auflösung teils sonnig, teils wolkig, Höchstwerte 18 bis 23 Grad. Soweit die Nachrichten, es ist gleich 19.04 Uhr.
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2: Unsere 5 Neuen wollen jetzt unbedingt raus und sich euch vorstellen mit ihren neuen Songs. Gleich kommt Melanie Payer aus Österreich mit Liebe versteht und vorher die Neuvorstellung 1. Sie haben es wieder getan, sich im Studio getroffen und ein neues Lied aufgenommen. Du kannst es immer noch. Hier sind Sonja Liebing und der Schlager-Titan Bernhard Brink. 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

Liebe Grüße nach Österreich, ins Melanie Peierland, nach Kärnten. Hier ist die ARD Schlager Hitparade mit den Neuvorstellungen der Woche. Tanja Lasch hatte ja schon einige Nummer 1 Hits in den offiziellen deutschen Radiocharts. Und das will sie auch mit dem neuen Lied schaffen. Zimmer 17 heißt der Song. Und vor Tanja kommt der Mann, der auch mal Rettungsschwimmer und Straßenmusiker war und inzwischen zu den erfolgreichsten deutschen Schlagerstars zählt. Hier ist Semino Rossi. Das kommt mir spanisch vor. Die Neuvorstellung 3 in der ARD Schlager Hitparade. Semino Rossi.

Daniel Alasch. Und einen Hammer noch von einem jungen, sehr erfolgreichen Schlagerstar aus der Schweiz, aus Basel. Bekannt ist er für seine verrückten Songideen Uso, Aperol Spritz, Glühwein. Damit ist jetzt Schluss, denn das neue Lied von Vincent Groß ist eine wirklich schöne Geschichte eines älteren Herrn, der noch viel, viel vorhat. Und nochmal zum Thema verrückte Ideen. Vincent hat sich Unterstützung geholt vom sehr bekannten Shantychor aus Hamburg. Kennen wir alle aus Inas Nacht. Eigentlich heißt der Shantychor seit vielen Jahrzehnten schon De Tampentrecker. Deshalb jetzt ganz offiziell. Hier ist die Neuvorstellung 5 in der ARD Schlager-Hitparade. Vincent Groß und De Tampentrecker. 3x100.

0: schaffen es unsere Neuvorstellungen rein in die Top 15 der nächsten ARD-Schlager-Hitparade. Ein wirklich starkes Feld diesmal. Wir sind gespannt. Und damit die Qual der Wahl, wem ihr eure Stimme geben werdet, ein bisschen leichter fällt, hier ist der Schnelldurchlauf der Neuvorstellungen mit der Startnummer 1 Sonja Liebing und Bernhard Brink. Neuvorstellung 2 Melanie Payer. Die 3 für Semino Rossi.
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0: Start Nummer 4 Tanja Lasch.
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0: Und Vincent Groß mit den Tampentrecker.
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0: Und ihr wisst Bescheid, nach der Sendung ist das Online-Voting für euch alle freigeschaltet auf ardschlagerhitparade.de.
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Die ARD Schlager-Hitparade heute ohne Gast, aber dafür mit noch mehr Musik, die schönsten deutschen Schlagerballaden. Da könnten wir jetzt ganz viele Sendungen damit füllen, mit so vielen Hits von früher und heute, aber eine Ballade der letzten Jahre hat es geschafft, zu einem Evergreen zu werden. Und was muss so eine Ballade unbedingt haben? Ja klar, einen emotionalen Text, tolle Stimmen und eine traumhafte Melodie, so wie bei diesem Lied. Von Ute Freudenberg und Christian Leis auf den Dächern von Berlin.

0: Die schönsten deutschen Schlagerballaden, das ist heute unser Motto in der ARD Schlager-Hitparade. Jetzt gleich zwei Superstars mit zwei ihrer schönsten Balladen. Helene Fischer mit Manchmal kommt die Liebe einfach so und vorher Nick P. mit dem Schlager, den er schon im Alter von 26 Jahren, das war im Jahr 88, geschrieben hat. Also erstmal nur den Text, das Werk war erst 9 Jahre später dann vollendet. Dann kam erst die Melodie dazu und erst viele Jahre später kam DJ Ötzi dazu. Und dann wurde das Lied zu einem der größten Hits der deutschen Musikgeschichte. Heute soll aber der Texter und Komponist im Mittelpunkt stehen. Ganz dezent und leise. Ein Stern, der deinen Namen trägt. Hier ist Nick P.
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auch mal schön die schönsten deutschen Balladen genießen und einfach mal abtauchen. Zwei Nummer 1 Hits von früher, die kommen jetzt. 1979 feierte Peter Maffay seinen größten Hit mit So bist du. Es war damals die meistverkaufte Single des Jahres und hielt sich sagenhafte 43 Wochen in den Charts. 1979, 13 Jahre vorher, im Jahr 66, holte Udo Jürgens für sein Heimatland Österreich den Eurovision Song Contest. Udo Jürgens war schon zum dritten Mal am Start für Österreich, damals beim Grand Prix d'Eurovision, und war nach seinem Sieg natürlich überhappy, dass es endlich funktioniert hatte mit dem Sieg. Mit Merci Cherie. Udo Jürgens jetzt in der ARD Schlager Hitparade.

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1: Da haben wir das Tempo doch mal kurzzeitig angezogen, aber die Frau hat ja auch die ganz großen Gefühle und steht dazu, Maite Kelly. Das war die ARD-Schlager-Hitparade. Zwei wunderschöne Balladen haben wir noch von Claudia Jung und Nino De Angelo. Er hat Trafi Deutscher dieses wunderschöne Lied zu verdanken. Der Trafi hat es damals geschrieben und es auch selbst gesungen unter Pseudonym Masquerade Guardian Angel damals. Aber erst mit Nino De Angelo wurde es zum absoluten Überflieger-Hit Platz 1 in Österreich, in der Schweiz und in Deutschland. Ein schönes Wochenende mit den Schlagerwellen der ARD und jetzt mit Nino De Angelo. Hier ist Jenseits von Eden.
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1: Um 20 Uhr mit Ines Hermann. Nach der Ernennung der Friedrich-Schiller-Universität Jena zur Exzellenzuniversität hat Thüringens Ministerpräsident Mario Vogt von einer Riesenleistung gesprochen. Man habe schon lange gewusst, dass die Universität exzellent sei. Jetzt sei das auch offiziell bestätigt worden. Auch Wissenschaftsminister Christian Tischner bezeichnete die Entscheidung als herausragenden Erfolg. Bundesweit wurden neben Jena 2 weitere Universitäten sowie 2 Hochschulverbünde als Exzellenzstandorte ausgewählt. Mit der Auszeichnung ist eine Förderung in Millionenhöhe verbunden. Die G7-Staaten wollen bis zu 100 Millionen Barrel Diesel und Rohöl aus ihren Reserven freigeben. Der französische Präsident Emmanuel Macron sagte nach einer Videokonferenz, das geschehe über die kommenden 4 Monate. US-Präsident Donald Trump erklärte, die Europäer hätten die unverzügliche Freigabe zugesagt. Die Kraftstoffpreise in den USA sind vor den Kongresswahlen im November stetig gestiegen. Die US-Regierung hatte deshalb auf die Freigabe der Reserven gedrängt. Der Bundesrechnungshof hat vor stark steigenden Zuschüssen des Bundes zur Rentenversicherung gewarnt. Demnach könnten im Jahr 2040 schon nach heutiger Gesetzeslage fast 37% der Steuereinnahmen in die Rentenkasse fließen. Mit der geplanten Rentenreform halten die Prüfer sogar bis zu 46% für möglich. Sie kritisieren fehlende Grenzen für die Kosten des Bundes. Als weiteres Risiko sehen die Rechnungshöfer die geplante Rentenniveaugarantie und das bereits beschlossene erste Rentenpaket. Im Opelwerk Eisenach steht die Produktion bis Mitte des Monats still. Wie ein Unternehmenssprecher dem MDR bestätigte, ruht die Produktion bereits seit dieser Woche. Hintergrund seien Instandhaltungsarbeiten und eine Optimierung von Produktionsabläufen. Zudem will der Mutterkonzern Stellantis nach eigenen Angaben das Werk weiterentwickeln. Nach der Produktionspause werde ein höherer Anteil elektrifizierter Fahrzeuge in der Fertigung angestrebt. Derzeit liege dieser bei rund 50%, bis Jahresende sollen es bis zu 70% sein. In Bremen haben die 3-tägigen Feierlichkeiten zum Tag der Deutschen Einheit begonnen. Bis zum Sonntag gibt es in der Innenstadt und an der Weser ein Bürgerfest mit Musik, Theater und Diskussionsrunden auf mehr als 100 Bühnen. Auf einer Ländermeile präsentieren sie

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1: Um 21 Uhr mit Ines Hermann. Die Bundesregierung hat die Freigabe von Öl- und Dieselreserven durch die G7-Staaten begrüßt. Außenminister Johann Wadephul sprach von einem guten Ergebnis. Deutschland habe von Anfang an auf eine einvernehmliche Regelung im G7-Rahmen gesetzt. Aus Regierungskreisen hieß es, die Maßnahme solle helfen, die Versorgung zu sichern und die Märkte zu stabilisieren. Zuvor hatten sich die G7-Staaten darauf verständigt, bis zu 100 Millionen Barrel Diesel und Rohöl aus ihren Reserven freizugeben. Der Bundesrechnungshof hat vor stark steigenden Zuschüssen des Bundes zur Rentenversicherung gewarnt. Demnach könnten im Jahr 2040 schon nach heutiger Gesetzeslage fast 37% der Steuereinnahmen in die Rentenkasse fließen. Mit der geplanten Rentenreform halten die Prüfer sogar bis zu 46% für möglich. Sie kritisieren fehlende Grenzen für die Kosten des Bundes. Als weitere Risiken nennt der Rechnungshof die geplante Rentenniveaugarantie und das bereits beschlossene erste Rentenpaket. In Bremen haben die dreitägigen Feierlichkeiten zum Tag der Deutschen Einheit begonnen. Bis zum Sonntag gibt es in der Innenstadt und an der Weser ein Bürgerfest mit Musik, Theater und Diskussionsrunden auf mehr als 100 Bühnen. Auf einer Ländermeile präsentieren sich die 15 anderen Bundesländer. Insgesamt werden in der Hansestadt mehr als 400.000 Besucher erwartet. Nach der Ernennung der Friedrich-Schiller-Universität Jena zur Exzellenz-Universität hat Thüringens Ministerpräsident Mario Vogt von einer Riesenleistung gesprochen. Man habe schon lange gewusst, dass die Universität exzellent sei. Jetzt sei das auch offiziell bestätigt worden. Auch Wissenschaftsminister Christian Tischner bezeichnete die Entscheidung als herausragenden Erfolg. Bundesweit wurden neben Jena zwei weitere Universitäten sowie zwei Hochschulverbünde als Exzellenzstandorte gewählt. Mit der Auszeichnung ist eine Förderung in Millionenhöhe verbunden. Der frühere Kugelstoß-Weltmeister David Storr wechselt als Funktionär zu den Eisschnellläufern. Wie die Deutsche Eisschnelllauf- und Shorttrack-Gemeinschaft mitteilte, übernimmt der Sachse mit sofortiger Wirkung kommissarisch das Amt des Vizepräsidenten Eisschnelllauf. DESG-Präsident Matthias Große erhofft sich von Storr frische Impulse und Erfahrungen aus dem Spitzensport, damit Deutschland im Eisschnelllauf wieder um internationale Medaillen kämpfen kann. Die letzten olympischen Erfolge liegen 16 Jahre zurück. Das waren die Nachrichten. Das Wetter: In der Nacht ist es wolkig, stellenweise bildet sich Nebel, die Tiefstwerte 13 bis 7 Grad. Morgen erst oft bedeckt oder neblig trüb, vereinzelt Sprühregen. Im Tagesverlauf zunächst vom Erzgebirge her, später auch an anderen Stellen Auflockerungen mit Sonne, maximal 17 bis 23 Grad. Am Sonntag dann recht freundlich und meist trocken bei kaum geänderten Temperaturen und die weiteren Aussichten. Auch der Start in die neue Woche ist freundlich. Die Zeit 21.03 Uhr.
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1: Um 22 Uhr mit Ines Hamann. Die Bundesregierung hat die Freigabe von Öl- und Dieselreserven durch die G7-Staaten begrüßt. Außenminister Johann Wadephul sprach von einem guten Ergebnis. Deutschland habe von Anfang an auf eine einvernehmliche Regelung im G7-Rahmen gesetzt. Aus Regierungskreisen hieß es, die Maßnahme solle helfen, die Versorgung zu sichern und die Märkte zu stabilisieren. Zuvor hatten sich die G7-Staaten darauf verständigt, bis zu 100 Millionen Barrel Diesel und Rohöl aus ihren Reserven freizugeben. Der Bundesrechnungshof hat vor stark steigenden Zuschüssen des Bundes zur Rentenversicherung gewarnt. Demnach könnten im Jahr 2040 schon nach heutiger Gesetzeslage fast 37% der Steuereinnahmen in die Rentenkasse fließen. Mit der geplanten Rentenreform halten die Prüfer sogar bis zu 46% für möglich. Sie kritisieren fehlende Grenzen für die Kosten des Bundes. Als weitere Risiken nennt der Rechnungshof die geplante Rentenniveaugarantie und das bereits beschlossene erste Rentenpaket. Der Pharmakonzern Bayer investiert 2,2 Milliarden Dollar in ein neues Werk in den USA. Nach Unternehmensangaben sollen in New Albany im Bundesstaat Ohio rund 600 Arbeitsplätze entstehen. Geplant sei die Produktion von mehreren Medikamenten, darunter ein Mittel zur Schlaganfallprävention. Bayer begründet die Investition mit dem starken Wachstum des Pharmageschäfts in den USA. In Bremen haben die dreitägigen Feierlichkeiten zum Tag der Deutschen Einheit begonnen. Bis zum Sonntag gibt es in der Innenstadt und an der Weser ein Bürgerfest mit Musik, Theater und Diskussionsrunden auf mehr als 100 Bühnen. Auf einer Ländermeile präsentieren sich die 15 anderen Bundesländer. Insgesamt werden in der Hansestadt mehr als 400.000 Besucher erwartet. Der frühere Kugelstoßweltmeister David Storr wechselt als Funktionär zu den Eisschnellläufern. Wie die Deutsche Eisschnelllauf- und Shorttrack-Gemeinschaft mitteilte, übernimmt der Sachse mit sofortiger Wirkung kommissarisch das Amt des Vizepräsidenten Eisschnelllauf. DESG-Präsident Matthias Große erhofft sich von Storr frische Impulse und Erfahrungen aus dem Spitzensport, damit Deutschland im Eisschnelllauf wieder um internationale Medaillen kämpfen kann. Die letzten olympischen Erfolge liegen 10 Jahre zurück. Das waren die Nachrichten. Das Wetter: in der Nacht ist es wolkig, stellenweise bildet sich Nebel, die Tiefstwerte 13 bis 7 Grad. Morgen erst oft bedeckt oder neblig trüb, vereinzelt Sprühregen, im Tagesverlauf zunächst vom Erzgebirge her, später auch an anderen Stellen Auflockerungen mit Sonne, maximal 17 bis 23 Grad dazu. Am Sonntag recht freundlich und meist trocken bei kaum geänderten Temperaturen und die weiteren Aussichten, auch der Start in die neue Woche bringt ruhiges Herbstwetter mit Nebel, Wolken und Sonne. Es ist 22.03 Uhr.
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1: Um 23 Uhr mit Wolfgang Berger. Die G7-Staaten haben beschlossen, ab sofort Teile ihrer Rohölreserven freizugeben, um die weltweiten Märkte zu beruhigen. Zuvor hatte US-Präsident Trump auf diesen Schritt gedrängt und gleichzeitig mit einem Stopp der amerikanischen Dieselexporte gedroht. Welche Folgen die Freigabe der Ölreserven haben könnte, erklärt ARD-Börsenexperte Markus Gürne.
2: Zunächst, und das ist eigentlich die gute Nachricht für Verbraucher, fallen die Preise. Denn das Angebot steigt durch die Freigabe der Reserven, die Preise für Öl fielen auch zunächst. Experten rechnen damit, dass sich dieser Effekt dann in den kommenden Tagen auch an der Tankstelle bemerkbar machen sollte und damit die Haushalte über den Tankrabatt hinaus entlasten wird. In beiden Fällen, Tankrabatt und Freigabe der Reserven, sind Probleme allerdings aber eben nicht gelöst, sondern nur für eine eher kurze Zeit gelindert.
1: Die Kaufhauskette Galeria hat schon wieder Insolvenz angemeldet. Wie es für die 12 Standorte in Schleswig-Holstein, Mecklenburg-Vorpommern, Hamburg und Niedersachsen jetzt weitergeht, ist unklar. Es ist schon die 4. Pleite in 6 Jahren. Massive Umsatzeinbrüche sollen der Grund sein. Der US-Investor Gordon Brothers hatte zuletzt abgelehnt, dem Unternehmen eine weitere Finanzspritze zu geben. Die Gewerkschaft Verdi spricht von haarsträubenden Managementfehlern. In Bonn ist am Nachmittag die Entscheidung gefallen, welche Hochschulen sich künftig Exzellenzuniversitäten nennen dürfen und damit Fördergelder in Millionenhöhe bekommen. 11 Universitäten und Universitätsverbünde hatten sich ganz neu um den Titel beworben. Aus Bonn, Maike Kreber.
3: 5 Universitäten und Verbünde haben den begehrten Titel jetzt ganz neu bekommen. Die Universitäten in Jena, Freiburg und Köln sowie 2 Verbünde. Einer in Bochum und Dortmund und einer in Darmstadt, Frankfurt am Main und Mainz. Viele von ihnen waren bei der Verkündung auch digital zugeschaltet und haben ordentlich gejubelt, denn sie gehören jetzt zu einem ganz kleinen Kreis der besten Universitäten Deutschlands und bekommen jährlich millionenschwere Förderungen. Insgesamt hatten sich 11 Universitäten und Verbünde neu beworben.
1: Kreta und andere Inseln der Ägäis kämpfen zurzeit mit einem schweren Herbststurm und starken Regenfällen. Auf Rhodos wurde eine deutsche Touristin am Strand von einem Blitz getroffen und getötet. Ihr Ehemann erlitt nur leichte Verletzungen. An den Küsten wurden außerdem Autos ins Meer gespült, viele Brücken und Straßen sind zerstört. Der griechische Wetterdienst geht davon aus, dass das Unwetter noch mindestens 2 Tage anhalten wird. Das waren die Nachrichten. Das Wetter in Deutschland. In der Nacht teils bewölkt oder neblig, teils klar, Tiefstwerte 13 bis 6 Grad. Morgen nach teils zähem Nebel, mal sonnig, mal wolkig, höchstens 18 bis 25 Grad. Am Sonntag ähnlich bei 17 bis 23 Grad und am Montag im Norden und im äußersten Süden leicht wechselhaft, sonst freundlicher, das Ganze bei 18 bis 25 Grad. Es ist 23.03 Uhr.
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1: Um 0 Uhr mit Gabriela Kühne. Die G7-Staaten haben beschlossen, ab sofort Teile ihrer Rohölreserven freizugeben, um die weltweiten Märkte zu beruhigen. Zuvor hatte US-Präsident Trump auf diesen Schritt gedrängt und gleichzeitig mit einem Stopp der amerikanischen Dieselexporte gedroht. Welche Folgen die Freigabe der Ölreserven haben könnte, erklärt ARD-Börsenexperte Markus Gürne.
2: Zunächst, und das ist eigentlich die gute Nachricht für Verbraucher, fallen die Preise. Denn das Angebot steigt durch die Freigabe der Reserven. Die Preise für Öl fielen auch zunächst. Experten rechnen damit, dass sich dieser Effekt dann in den kommenden Tagen auch an der Tankstelle bemerkbar machen sollte und damit die Haushalte über den Tankrabatt hinaus entlasten wird. In beiden Fällen, Tankrabatt und Freigabe der Reserven, sind Probleme allerdings aber eben nicht gelöst, sondern nur für eine eher kurze Zeit gelindert.
1: Die Kaufhauskette Galeria hat schon wieder Insolvenz angemeldet. Wie es für die 12 Standorte in Schleswig-Holstein, Mecklenburg-Vorpommern, Hamburg und Niedersachsen jetzt weitergeht, ist unklar. Es ist schon die 4. Pleite in 6 Jahren. Massive Umsatzeinbrüche sollen der Grund sein. Der US-Investor Gordon Brothers hatte zuletzt abgelehnt, dem Unternehmen eine weitere Finanzspritze zu geben. Die Gewerkschaft Verdi spricht von haarsträubenden Managementfehlern. In Bonn ist am Nachmittag die Entscheidung gefallen, welche Hochschulen sich künftig Exzellenzuniversitäten nennen dürfen und damit Fördergelder in Millionenhöhe bekommen. 11 Universitäten und Universitätsverbünde hatten sich ganz neu um den Titel beworben. Aus Bonn, Maike Kreber.
3: 5 Universitäten und Verbünde haben den begehrten Titel jetzt ganz neu bekommen. Die Universitäten in Jena, Freiburg und Köln sowie 2 Verbünde. Einer in Bochum und Dortmund und einer in Darmstadt, Frankfurt am Main und Mainz. Viele von ihnen waren bei der Verkündung auch digital zugeschaltet und haben ordentlich gejubelt, denn sie gehören jetzt zu einem ganz kleinen Kreis der besten Universitäten Deutschlands und bekommen jährlich millionenschwere Förderungen. Insgesamt hatten sich 11 Universitäten und Verbünde neu beworben.
1: Kreta und andere Inseln der Ägäis kämpfen zurzeit mit einem schweren Herbststurm und starken Regenfällen. Auf Rhodos wurde eine deutsche Touristin am Strand von einem Blitz getroffen und getötet. Ihr Ehemann erlitt nur leichte Verletzungen. An den Küsten wurden außerdem Autos ins Meer gespült, viele Brücken und Straßen sind zerstört. Der griechische Wetterdienst geht davon aus, dass das Unwetter noch mindestens 2 Tage anhalten wird. Das waren die Nachrichten. Das Wetter in Deutschland. Teils bewölkt oder neblig, teils klar, Tiefstwerte 13 bis 6 Grad. Tagsüber nach teils zähem Nebel, mal sonnig, mal wolkig, höchstens 18 bis 25 Grad. Am Sonntag ähnlich bei 17 bis 23 Grad und am Montag im Norden und im äußersten Süden leicht wechselhaft. Es ist 0.03 Uhr.
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1: Um 1 Uhr mit Gabriela Kühne. Mit einem Festgottesdienst im Bremer St. Petridom beginnen heute um 10 Uhr die zentralen Feierlichkeiten zum Tag der Deutschen Einheit. Die Hansestadt ist das gastgebende Bundesland. Die Austragung ist an die Bundesratspräsidentschaft gekoppelt. Auch Bundespräsident Steinmeier und Kanzler Merz werden den Gottesdienst besuchen. Dieser wird von Bremens evangelischen Kirchenpräsidenten Kuschnerus und dem katholischen Bischof des Bistums Osnabrück Meyer verantwortet. Später spricht auch erneut Bürgermeister Bovenschulte. Die G7-Staaten haben beschlossen, ab sofort Teile ihrer Rohölreserven freizugeben, um die weltweiten Märkte zu beruhigen. Zuvor hatte US-Präsident Trump auf diesen Schritt gedrängt und gleichzeitig mit einem Stopp der amerikanischen Dieselexporte gedroht. Welche Folgen die Freigabe der Ölreserven haben könnte, erklärt ARD-Börsenexperte Markus Gürne.
2: Zunächst, und das ist eigentlich die gute Nachricht für Verbraucher, fallen die Preise. Denn das Angebot steigt durch die Freigabe der Reserven. Die Preise für Öl fielen auch zunächst. Experten rechnen damit, dass sich dieser Effekt dann in den kommenden Tagen auch an der Tankstelle bemerkbar machen sollte und damit die Haushalte über den Tankrabatt hinaus entlasten wird. In beiden Fällen, Tankrabatt und Freigabe der Reserven, sind Probleme allerdings aber eben nicht gelöst, sondern nur für eine eher kurze Zeit gelindert.
1: Nach dem erneuten Insolvenzantrag der Warenhauskette Galeria hat deren Gesamtbetriebsrat vom Management verlangt, über die Lage aufzuklären. Dies geht aus einem Flugblatt hervor, das der dpa vorlag. Die Unternehmensleitung habe einen Katalog mit den wichtigsten Fragen erhalten. Es werde mit allen zur Verfügung stehenden Mitteln für den Erhalt der Arbeitsplätze gekämpft, hieß es weiter. Der Geschäftsbetrieb in den 83 Filialen soll vorerst weiterlaufen. Für Galeria ist es inzwischen der 4. Insolvenzantrag innerhalb von 6 Jahren. In Lettland wird heute ein neues Parlament gewählt. Neben hohen Lebenshaltungskosten spielen auch die Sicherheitslage und das Verhältnis zum Nachbarland Russland eine Rolle. Aus Stockholm, Arne Bartram.
3: Die aktuelle konservative Regierung in Riga setzt auf einen klaren Westkurs und will die Verteidigungsausgaben weiter erhöhen. Gleichzeitig gibt es in Lettland unterschiedliche Sichtweisen auf Russland. Das baltische Land war jahrzehntelang zwangsweise Teil der Sowjetunion und ein Drittel der Bevölkerung spricht zu Hause Russisch. Ein Teil kritisiert den Westkurs der Regierung und fordert weniger Unterstützung für die Ukraine. Allerdings dürften deren politische Vertreter bei der Regierungsbildung keine Rolle spielen.
1: Das waren die Nachrichten. Das Wetter in Deutschland. Teils bewölkt oder neblig, teils klar, Tiefstwerte 13 bis 6 Grad. Tagsüber nach teils zähem Nebel, mal sonnig, mal wolkig, höchstens 18 bis 25 Grad. Am Sonntag ähnlich bei 17 bis 23 Grad. Es ist 1.03 Uhr.
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1: Um 2 Uhr mit Gabriela Kühne. Mit einem Festgottesdienst im Bremer St. Petridom beginnen heute um 10 Uhr die zentralen Feierlichkeiten zum Tag der Deutschen Einheit. Die Hansestadt ist das gastgebende Bundesland. Die Austragung ist an die Bundesratspräsidentschaft gekoppelt. Auch Bundespräsident Steinmeier und Kanzler Merz werden den Gottesdienst besuchen. Dieser wird von Bremens evangelischen Kirchenpräsidenten Kuschnerus und dem katholischen Bischof des Bistums Osnabrück Meyer verantwortet. Später spricht auch erneut Bürgermeister Bovenschulte. Die G7-Staaten haben beschlossen, ab sofort Teile ihrer Rohölreserven freizugeben, um die weltweiten Märkte zu beruhigen. Zuvor hatte US-Präsident Trump auf diesen Schritt gedrängt und gleichzeitig mit einem Stopp der amerikanischen Dieselexporte gedroht. Welche Folgen die Freigabe der Ölreserven haben könnte, erklärt ARD-Börsenexperte Markus Gürne.
2: Zunächst, und das ist eigentlich die gute Nachricht für Verbraucher, fallen die Preise. Denn das Angebot steigt durch die Freigabe der Reserven. Die Preise für Öl fielen auch zunächst. Experten rechnen damit, dass sich dieser Effekt dann in den kommenden Tagen auch an der Tankstelle bemerkbar machen sollte und damit die Haushalte über den Tankrabatt hinaus entlasten wird. In beiden Fällen, Tankrabatt und Freigabe der Reserven, sind Probleme allerdings aber eben nicht gelöst, sondern nur für eine eher kurze Zeit gelindert.
1: Nach der Gewalttat im Cockpit eines Fly-Dubai-Flugzeugs auf dem Weg nach Israel kommen weitere Details ans Licht. Offenbar war der Co-Pilot, der auf den Piloten losgegangen sein soll, bei seinem früheren Arbeitsverhältnis bei einer Airline im Oman als Sicherheitsrisiko eingestuft worden. US-Medien berichten mit Verweis auf Geheimdienstquellen, bei dem Mann sei damals extremistisches Material entdeckt worden. Der Co-Pilot wurde nach dem Vorfall am Mittwoch festgenommen und in die Vereinigten Arabischen Emirate gebracht. In Lettland wird heute ein neues Parlament gewählt. Neben hohen Lebenshaltungskosten spielen auch die Sicherheitslage und das Verhältnis zum Nachbarland Russland eine Rolle. Aus Stockholm, Arne Bartram.
3: Die aktuelle konservative Regierung in Riga setzt auf einen klaren Westkurs und will die Verteidigungsausgaben weiter erhöhen. Gleichzeitig gibt es in